0: und dann auf 31 Grad ab. Vereinzelt sind dann auch Regenschauer und sogar Sturmböen möglich. Der weitere Trend. In den kommenden Tagen kühlt es sich dann leicht ab, die Temperaturen erreichen Werte um die 26 Grad. Am Himmel sind dann meist dichte Wolken zu sehen und vereinzelt kann es nicht nur regnen, sondern auch windig werden. Eine angenehme Nacht wünscht Ihnen Vanessa Heinel.
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1: Die Burgruine Arnstein bei Hakerode. Die Burg Arnstein, von der heute nur noch eine Ruine übrig ist, verdankt ihren Namen dem Geschlecht der Edlen von Arnstedt. Die ersten Nachrichten über dieses Geschlecht stammen aus dem Jahre 1107 von einer Judith von Arnstedt, deren Söhne die Ahnherren etlicher bedeutender Adelsfamilien, etwa den Grafen von Wernigerode, Ruppin oder Giebichenstein wurden. Die Gründungsgeschichte der Burg liegt weitgehend im Dunkeln. Da aber in den Quellen seit 1135 die Bezeichnung Herren von Arnstein erscheint, kann angenommen werden, dass um 1130 von Walter II. Mit dem Bau des Schlosses begonnen wurde. Über die folgenden 160 Jahre ist nicht sehr viel bekannt. Im Jahre 1296 trat der letzte Arnsteiner Walter in den Deutschen Orden ein. Der gesamte Besitz fiel an Otto von Falkenstein, den Gemahl seiner Schwester Luitgard. Die Burg wurde durch Vögte verwaltet, denn die Herren von Falkenstein behielten den Wohnsitz auf ihrer Stammburg. Nur eine Generation später, im Jahre 1334, starben mit dem Tode des Grafen Borchert auch die Falkensteiner aus. Um die Herrschaft Arnstein entbrannte ein verbissener Kampf zwischen dem Grafen von Regenstein und den Halberstädter Bischöfen. Der Streit endete mit einem Vergleich. Die Regensteiner erhielten die Herrschaft Arnstein, aber ohne Stadt und Schloss Hettstedt. Die nämlich behielt der Bischof von Halberstadt. Bereits 1387 verkauften die Grafen Ulrich und Borchert von Regenstein das Schloss mit dem verbliebenen Teil der Herrschaft an die Mansfelder Grafen Busso und Günther. In der ersten Mansfelder Erbteilung von 1420 gelangte der Arnstein mit allem Zubehör an die Linie von Mansfeld-Vorderort. Dort verblieb er bis zum Aussterben der männlichen Grafen im 18. Jahrhundert. Obwohl eigentlich ihr Eigentum, wurden 1442 die Mansfelder vom Kurfürsten von Sachsen gezwungen, ihren bisher freien Besitz zum Lehen zu nehmen. In den folgenden Jahren wechselte das Schloss innerhalb der Mansfelder Dynastie häufig den Besitzer. Nach 1501 verkaufte Graf Günther es für 5000 Gulden an seinen Bruder, den Grafen Ernst, der es wiederum 1519 an seinen Bruder Heuer weiterveräußerte. Das war ein Bericht über die Burgruine Arnstein bei Hakerode, gesprochen von Beate Rust für Radio HBW.

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1: Die Reichenstraße in Quedlinburg. Wenn man den Namen dieser Straße hört, glaubt man zu wissen, woher der Name kommt. So einfach ist es aber jedoch nicht. Die erste Schreibweise war Rikesstraße, was so viel wie Reichsstraße bedeutet. Es war also nicht die Straße der Reichen. Auch ausgeschlossen ist, dass es sich um eine Reichsstraße im Sinne eines Einzuges von Magdeburg oder Aschersleben, um in die Stadt oder auf das Königsgut zu gelangen, handelt. Es war einfacher, die alte Heeresstraße über Ditfurt am Lehhof vorbei über den Galgenberg in das Gröperntor mit seinen zwei Türmen zu benutzen. In sehr früher Zeit war auch schon der Steinweg als gut befestigte Straße mit dem Öhringer Tor und einer Brücke über die Bode vorhanden. So musste man von Aschersleben kommend nicht über das sumpfige Klärsgelände gehen. Die Reichenstraße reicht nur bis zur Stadtmauer und besaß kein befestigtes Tor zum Klärs hin. Der Durchbruch durch die Stadtmauer erfolgte erst im Jahre 1863. Es bleibt die Mutmaßung, dass der Name von einem dort lebenden reichen Bürger oder anderen mit Reichtum verbundenen Umständen abzuleiten ist. In Urkunden ist das Ende der Reichenstraße zum Klärs hin auch als unterm Plan und auf dem Grase bezeichnet worden. Über die Reichenstraße in Quedlinburg. Christine Weber, Radio HBW.

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1: Professor Walter Fricke. Walter Fricke wurde am 1. April 1915 im heute als Ortsteil zu Mansfeld gehörenden Leimbach geboren. Sein Vater arbeitete als Zimmermann im Mansfelder Kupferschieferbergbau. Nach Volks- und Mittelschule kam er 1931 an das Stephaneum in Aschersleben. Er absolvierte dort die letzten Klassen und legte 1934 sein Abitur ab. An der Friedrich-Wilhelm-Universität in Berlin begann er im gleichen Jahr Astronomie, Mathematik und Physik zu studieren und promovierte hier 1940. Im Jahr 1942 erhielt er ein Angebot als Assistent an der Hamburger Sternwarte. Er war jedoch zwischenzeitlich schon zum Kriegsdienst einberufen worden. Nach Krieg und Gefangenschaft konnte er 1946 nun seine Stelle in Hamburg antreten, wo er 1951 auch rehabilitierte. Von 1953 bis 1954 arbeitete er mit Unterstützung der Deutschen Forschungsgemeinschaft an verschiedenen Observatorien in den USA. Nach seiner Rückkehr übernahm er die Leitung des Astronomischen Recheninstituts der Universität Heidelberg. 1955 Honorarprofessor, 1958 Ordinarius für theoretische Astronomie und 1961 ordentlicher Professor für theoretische Astronomie waren seine nächsten akademischen Schritte an der Universität Heidelberg. Nach seiner Emeritierung am 67. Geburtstag und selbst nach seinem Ausscheiden aus Universität und Recheninstitut hat er weiter ununterbrochen wissenschaftlich gearbeitet. Ende 1987 erkrankte er ernsthaft und bald darauf, am 21. März 1988, starb er in Heidelberg. Sein Schriftenverzeichnis weist etwa 150 Veröffentlichungen auf. Drei große Arbeitsschwerpunkte lassen sich dabei erkennen. Zunächst war es die Kosmologie, die Frage nach der Herkunft der gesamten materiellen Welt und ihrer Veränderungen in Raum und Zeit. Dann wandte er sich viele Jahre einem konkreten Sternsystem zu, dem Andromedanebel. Schließlich kam er zur Astrometrie. Das ist die Gestaltung eines Bezugssystems, eines Koordinatensystems zur Erfassung der Bewegung der Sterne innerhalb des Milchstraße-Sternsystems. Alle seine Mitgliedschaften, Anerkennungen, Auszeichnungen und Ehrungen hier aufzuzählen, lässt der beschränkte Platz nicht zu. Auch ohne dies ist unstrittig, dass die Bundesrepublik Deutschland durch den Tod von Professor Dr. Dr. H.C. Mult Walter Fricke einen ihrer international angesehensten Gelehrten verlor. Sie hörten einen Bericht über Professor Walter Fricke, gesprochen von Gerda Karl für Radio HBW.

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2: 3 Uhr.
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3: Diese Nacht ist sternklar und die Tiefstwerte liegen bei etwa 19 Grad. Im Verlauf des Tages steigen die Temperaturen heute auf 37 Grad an. Es wird überwiegend sonnig sein und nur ab und zu sind leichte Wolken zu sehen. Am Abend sinken die Temperaturen dann auf 31 Grad ab. Vereinzelt sind dann auch Regenschauer und sogar Sturmböen möglich. Der weitere Trend. In den kommenden Tagen kühlt es sich dann leicht ab. Die Temperaturen erreichen Werte um die 26 Grad. Am Himmel sind dann meist dichte Wolken zu sehen und vereinzelt kann es nicht nur regnen, sondern auch windig werden. Eine angenehme Nacht wünscht Ihnen Vanessa Heine.
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1: Ernst Karl Smalian. Ernst Karl Smalian wurde am 10. Mai 1860 in Aschersleben geboren. Nach dem Besuch der Mittelschule kam er in die Quarta, also der heutigen 7. Klasse des Stephaneums. Das Stephaneum hatte damals den Status eines Realgymnasiums. In seinen eigenen Erinnerungen nennt er zwei Personen, die in ihm in jener Zeit die Liebe zu den Naturwissenschaften geweckt hatten. Professor Brasak, Physiklehrer am Realgymnasium, sowie Adolf Schmidt, Archidiakon an der St. Stephani-Kirche und bekannter Landschnecken- und Kieselalgenforscher. Nach bestandenem Abitur studierte er Botanik, Chemie, Geologie, Mineralogie und Zoologie in Jena, Berlin und Göttingen. Im Fach Zoologie promovierte er 1884. Bereits 1887 erwarb er die Facultas Docendi, also die akademische Lehrbefähigung. In den folgenden 37 Jahren war er bis zu seiner Versetzung in den Ruhestand im Jahre 1924 an verschiedenen Schulen als Lehrer tätig. Er starb am 21. Juli 1940 in Hannover. Smalians Lebenswerk, das ihn weit überlebt hat, bestand im Bemühen um einen zeitgemäßen Biologieunterricht. Bereits im Jahre 1890 verfasste er einen Beitrag für die pädagogischen Blätter mit dem Titel »Wie wird der Naturgeschichtsunterricht ein biologischer?« Ende des 19. Jahrhunderts war der Biologieunterricht noch in starkem Maße ein rein beschreibender, an der Morphologie und Linnaeischen Systematik orientierter Unterricht. Nicht Namen, sondern Begriffe. Nicht Beschreiben eines starren Zustandes, sondern Beobachten des Lebens sollen die anzustrebenden Ziele sein. Biologie sollte die Lehre vom Leben sein. Um diese hohen Ziele zu erreichen, wurde er einer der produktivsten Verfasser von Schul- und Lehrbüchern für das Fach Biologie. Sie wurden für praktisch alle Schulformen jener Zeit ausgearbeitet und fanden weite Verbreitung in deutschen Landen. Seine schulpädagogisch-schriftstellerische Tätigkeit fand ihren Höhepunkt in einer dreibändigen Ausgabe zur Methodik. Dies war ein Bericht über eine Persönlichkeit aus der Region, Ernst Karl Smalian, gesprochen von Christopher Heine für Radio HBW.

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1: Das Haus über den Steinen 25 in Aschersleben erstrahlt wieder in historischer Pracht. Das Haus über den Steinen 25 gehört mit seiner reichen Fassadenzier zu einem der interessantesten und schönsten Gebäude in Aschersleben. Es zeigt sich nach umfangreicher Restaurierung nun wieder in seiner historischen Pracht. Das Gebäude wurde Ende des 19. Jahrhunderts errichtet und gilt als bau- und kunstgeschichtlich wertvoll. Nach Auffassung des Stadtdenkmalpflegers zählt das Haus zu einer Gebäudegruppe, zu der auch die Häuser Breite Straße 15 und Bonifatiuskirchhof 14a gehören. Diese Häuser sind aus der repräsentativen Gründerbauzeit mit sehr qualitätsvoll ausgeführten Stuckarbeiten als Fassadenzier. Nach Auffassung des Blankenburger Restauratorenkollegiums enthält der linke Ladenzugang Formen aus dem Art Deco. Eine durchgeführte Farbuntersuchung ergab, dass er aus der Zeitepoche zwischen 1920 bis 1930 stammt. Als das Gebäude im Frühjahr 1998 in Privatbesitz überging, wurde mit der Sanierung begonnen. In einem der ersten Bauabschnitte wurde das Haupthaus vollständig saniert. Das Dach erhielt Doppelmuldenfallziegel aus Ton, die Fassade wurde speziell von Stuckateuren aufgearbeitet, vierflügelige Stulpenfenster aus Holz wurden, anhand noch vorhandener Originale, neu angefertigt und eingebaut. Die Schaufensteranlagen im Erdgeschoss sowie das schöne Holztor wurden ebenfalls restauriert. Auch die historische Farbigkeit der Fassade wurde durch einen sandfarbigen Anstrich wiederhergestellt. Die Fenster, Schaufenster und Ladeneingangstür wurden in Ockerbraun gehalten. Natürlich wurden auch das Innere des Gebäudes und das Dachgeschoss komplett saniert. Es entstanden mehrere Wohnräume. Die Sanierungsmaßnahmen wurden durch die Stadt Aschersleben mit Hilfe des städtebaulichen Denkmalschutzprogramms gefördert. Dies war ein Beitrag aus der Reihe Sehenswürdigkeiten aus unserer Region. Dieses Mal das Haus über den Steinen 25 in Aschersleben für Radio HBW, gesprochen von Jörg Buschmann.

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1: Der Bauernkrieg 1525 in Wilsleben. Der Bauernkrieg hat in der Wilslebener Gegend für viel Zündstoff gesorgt. Dieses wurde dadurch erreicht, dass Thomas Münster in Aschersleben, Mehringen, Winningen und Ballenstedt tätig war. Dadurch war der Bauernaufstand in dieser Gegend stark verbreitet. Da Wilsleben Eigentum eines Klosters war und hier hauptsächlich Klöster niedergebrannt wurden, blieb auch Wilsleben vor den Angriffen der Bauern nicht verschont. Vor Ostern 1525 wurde Wilsleben teilweise geplündert. Gesagt werden muss, dass selbst Bauern aus Wilsleben daran teilnahmen. In der Auswirkung des Bauernkrieges weigerten sich die Bauern weiterhin Abgaben zu zahlen. Da das Nonnenkloster in Aschersleben nicht wieder aufgebaut wurde, kam Wilsleben, da es Eigentum des Nonnenklosters war, zum Amt Gattersleben. Auch hier weigerten sich die Bauern Abgaben zu zahlen. In einer Schrift heißt es, die Bauern und Untertanen zu Wilsleben verweigern die gebührlichen und gewöhnlichen Dienste und machen sich widerspenstig. Auch geben sie keine Abgaben. Wilsleben wurde so 1538 an den Erzbischof von Magdeburg und Bischof von Halberstadt ohne eine bestimmte Kaufsumme verkauft. Dieser widerlegte Wilsleben in die Hände des Amtsmannes zu Gattersleben, der die Abgaben einzutreiben hatte. Von Juli bis Ende des Jahres 1598 wütete die Pest in Wilsleben. So starben in diesem Jahr 154 Personen an dieser Krankheit. In der Zeit von 1598 bis zum Dreißigjährigen Krieg ist weniger von Wilsleben zu berichten, als dass 1621 das Rittergut in einer Schrift wieder auftaucht. Von 1238 bis zum Anfang des Dreißigjährigen Krieges fehlt jeder Hinweis auf das Rittergut. Sie hörten einen Beitrag über den Bauernkrieg 1525 in Wilsleben, gesprochen von Sandra Kogott.

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1: 4 Uhr.
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2: Diese Nacht ist sternklar und die Tiefstwerte liegen bei etwa 19 Grad. Im Verlauf des Tages steigen die Temperaturen heute auf 37 Grad an. Es wird überwiegend sonnig sein und nur ab und zu sind leichte Wolken zu sehen. Am Abend sinken die Temperaturen dann auf 31 Grad ab. Vereinzelt sind dann auch Regenschauer und sogar Sturmböen möglich. Der weitere Trend. In den kommenden Tagen kühlt es sich dann leicht ab. Die Temperaturen erreichen Werte um die 26 Grad. Am Himmel sind dann meist dichte Wolken zu sehen und vereinzelt kann es nicht nur regnen, sondern auch windig werden. Eine angenehme Nacht wünscht Ihnen Vanessa Heine.
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1: Cyriakus Spangenberg aus Nordhausen. Cyriakus Spangenberg wurde am 7. Juni 1528 als Sohn des Südharzer Reformators Johannes Spangenberg in Nordhausen geboren. Dieser gilt als führender Verfechter von Luthers Lehren. Der junge Cyriakus wurde zunächst von seinem Vater unterrichtet. Bereits mit 14 Jahren begann er dann an der Universität Wittenberg zu studieren. Schon vor Abschluss seiner Studien in Theologie und Geschichte wurde er in Eisleben während des Schmalkaldischen Krieges als Lehrer tätig. Danach ging er zurück nach Wittenberg, wo er 1550 seine Studien abschloss. Im selben Jahr übernahm er zwischenzeitlich die Pfarrstelle seines verstorbenen Vaters an der Andreaskirche in Eisleben. Danach wurde er Schlossprediger in Mansfeld. Zeit seines Lebens kämpfte Spangenberg für die Verbreitung der lutherischen Lehren und setzte damit das Werk seines Vaters fort. Er lehnte zahlreiche angebotene Ämter ab, so dass des Generalsuperintendenten der Grafschaft Mansfeld sowie Berufungen nach Nordhausen, Magdeburg und Lübeck. Spangenberg ging dann nach Antwerpen, wo er den lutherischen Theologen Matthias Flacius kennenlernte und unter anderem mit ihm und Hermann Hamelmann die Konfession der Gemeinde abfasste. Er nahm sich auch der Erbsünderlehre des Flacius an und geriet darüber in heftigen Streit mit einflussreichen Theologen seiner Zeit. Nachdem er um 1570 in seine Südharzer Heimat zurückkehrte, wurde die Erbsündenlehre für ihn verhängnisvoll, da sich einflussreiche lutherische Theologen und auch Philipp Melanchthon gegen ihn wandten. Es kam zu einem heftigen Streit unter Theologen im Mansfelder Land, in den auch die Bevölkerung hineingezogen wurde. Der Administrator von Magdeburg, Markgraf Joachim Friedrich, sah sich genötigt einzugreifen und schickte Silvester 1574 bewaffnete Bürger aus Halle nach Mansfeld. Spangenberg erkannte die Gefahr rechtzeitig. Er floh und kam bis in die kursächsische Amtsstadt Sangerhausen, wo er in Sicherheit war. Im Jahr 1581 zog er nach Schlitz in Oberhessen und wurde dort Pfarrer. 1595 siedelte er nach Straßburg über, wo er den Rest seines Lebens verbrachte und im Jahr 1604 starb. Spangenberg hinterließ ein umfangreiches und beeindruckendes theologisches und historisches Werk. Sein Werk besteht aus Kommentaren, bearbeiteten Katechismen, Predigten und 21 Predigten über Luthers Leben. Für die Harzregion von großer historischer Bedeutung ist seine Mansfelder Chronika. Dies war ein Bericht über berühmte Persönlichkeiten im Harzbürdeland und heute über Cyriakus Spangenberg aus Nordhausen, gesprochen von Gerda Karl für Radio HBW.

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1: Die Karl-Liebknecht-Straße in Aschersleben. In vielen Städten und Gemeinden wurden Straßen, die den Namen Karl-Liebknecht trugen, nach der politischen Wende 1989 in der Folgezeit umbenannt. Die Karl-Liebknecht-Straße in Aschersleben gibt es aber noch. Die Entstehung dieser Straße geht auf die Zeit Mitte der 1930er Jahre zurück. Das fällt in die Zeit, als auch die Junkerswerke am Wilsleber See erbaut wurden. Mit der Ansiedlung dieses neuen Unternehmens, das als Rüstungsbetrieb in die Produktion von Flugzeugen eingebunden war, kamen zahlreiche Fachkräfte mit ihren Familien in die Stadt. Und die benötigten nun einmal angemessenen Wohnraum. So entstand dann quasi auf der grünen Wiese die sogenannte Winninger Siedlung. Wie Sie sich aber sicher denken können, wurde die am 8. November 1939 eingeweihte Straße zunächst nicht als Karl-Liebknecht-Straße getauft. Mit Liebknecht hatten die damaligen Machthaber nun wirklich nichts am Hut. Der erste Name dieser Straße lautete Majkowski-Straße. Hans Majkowski war Mitglied der SA. Die Umstände seines Todes am 31. Januar 1933 liegen im Dunkeln. Bedingt durch seinen gewaltsamen Tod am Tag nach der Machtergreifung der Nationalsozialisten wurde er zum Blutzeugen der Bewegung von der NS-Propaganda hochgejubelt. Das passte dann auch, denn quasi gleich um die Ecke wurde die parallel zur Majkowski-Straße verlaufende Straße in Horst-Wessel-Straße, die heutige Rosa-Luxemburg-Straße, aus der Taufe gehoben. Fast überflüssig zu erwähnen, dass der Name nach Kriegsende nicht mehr haltbar war. Am 7. November 1945 wurde sie in Karl-Liebknecht-Straße umbenannt. Karl-Liebknecht war ein prominenter Marxist und Antimilitarist zu Zeiten des Deutschen Kaiserreichs. Während der Novemberrevolution rief er am 9. November 1918 vor dem Berliner Schloss eine freie sozialistische Republik aus. Am 11. November war er unter den Gründungsmitgliedern des Spartakusbundes. Er zählt auch zu einem der Gründer der Kommunistischen Partei Deutschlands. Kurz nach der Niederschlagung des Berliner Januaraufstandes 1919 wurden er und Rosa Luxemburg von Freikorpsoffizieren ermordet. Sie hörten einen Bericht über Straßennamen und deren Herkunft, heute die Karl-Liebknecht-Straße in Aschersleben, gesprochen von Jörg Buschmann für Radio HBW.

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1: Die Bernburger Stadtbibliothek. Die Stadtbibliothek ist eine öffentliche Einrichtung der Stadt Bernburg. Sie ist Dienstleister für Schul-, Aus- und Weiterbildung, für Forschung und Meinungsbildung sowie sinnvolle Freizeitgestaltung. Dafür stellt die Bernburger Bibliothek einen wachsenden und aktualisierten Medienbestand zur Verfügung und dient den Bedürfnissen der modernen Informationsgesellschaft. Mit einer Geschäfts- und Besucherfläche von 1.395 Quadratmetern auf 4 Etagen werden rund 65.000 Bücher, Journale, Audio, visuelle Medien sowie Spiele angeboten. Den Zugang zu den verschiedenen Medien geben Benutzerkataloge. Recherchemöglichkeiten bietet ein Bibliotheks-, Recherche- und Informationssystem der Bibliotheken Sachsen-Anhalts. Mit diesen und anderen Bibliotheksverbünden ist es möglich, Literatur über Fernleihe online zu bestellen. Das Haus besitzt einen eigenen Internetzugang mit 5 Arbeitsplätzen für ganz individuelle Möglichkeiten. Dieser Teil gehört zum Medientreff, der komplettiert ist mit Tonwiedergabegeräten, Kopierer und einem Kaffee- und Getränkeautomat. Im ersten Obergeschoss werden vor allem den Studierenden 25.000 Sach- und Fachbücher vorbehalten. Im zweiten Obergeschoss ist die Kinder- und Jugendbuchabteilung mit einer großen Auswahl altersgerechter Literatur, Spiele, CDs, MCs und Videos untergebracht. Sie ist fantasievoll ausgestattet und lädt nicht nur zum Stöbern und Lesen ein, sondern auch zum Spielen. Das dritte Obergeschoss mit schönem Panorama auf beide Plätze vor der Bibliothek gehört der Belletristik. Hier wird ein großer Bestand an Erzählungen und Romanen angeboten. Das Dachgeschoss mit seinem Ausblick wird für Veranstaltungen der verschiedensten Art genutzt. Damit jeder das gesamte Angebot der Bibliothek genießen kann, ist das moderne Haus behindertengerecht und mit Aufzug ausgestattet. Das neue Gebäude am Lindenplatz entspricht der Zeit und fügt sich dennoch in das Ensemble der Häuser am Lindenplatz und rings um den Karlsplatz ein. Schon seit der Jahrhundertwende war an dieser Stelle die Bildung zu Hause. Im Jahr 1998 hat die ehemalige Lindenschule dem Neubau Platz gemacht. Am 28. Juni 1999 begannen die Bauarbeiten. Im November war Umzug. Und am 1. Dezember 2000 fand die Eröffnung statt. Das war Wissenswertes über die Stadtbibliothek Bernburg. Gesprochen von Antje Detloff.

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2: 5 Uhr.
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4: Heute wird der heißeste Tag der Woche. Bei 37 Grad kann man kaum aus dem Schatten treten. Zum Ausgleich gibt es dann heute Abend aber Niederschlag und vielleicht sogar das ein oder andere Gewitter. Zu morgen wird es dann so 10 Grad kühler und auch etwas bewölkter. Dazu gibt es auch wieder etwas Regen. Der weitere Trend. Das Wochenende bleibt zunächst noch regnerisch, doch ab dem Sonntag bleibt es erst einmal trocken. Das Thermometer bewegt sich währenddessen um die 27 Grad.
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4: Heute ab 17 Uhr ist in Aschersleben die Herrenbreite zwischen dem Bahnhof und der neuen Straße vollständig gesperrt. Grund dafür ist eine Absicherung von Veranstaltungen auf der Herrenbreite. Einen sommersonnigen Tag wünscht noch Karl Küsters.
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1: Das Tränental in Stassfurt. Heutzutage sind Straßennamen für eine Orientierung im Straßennetz unentbehrlich. Straßen erzählen aber auch Geschichten und sind so entscheidender Bestandteil der Chronik einer Stadt. Das Tränental verbindet im Zentrum Stassfurts die Steinstraße mit der alten Zwingerstraße und an ihrer Einmündung liegt auf der einen Seite das Salzlandtheater Stassfurt und auf der anderen Seite eine Außenstelle des Rathauses. Das Tränental gehört zu den Straßen der Stadt, mit deren Geschichte des Namens sich viele Heimatgeschichtler befasst haben. Da jedoch jeder urkundliche Beleg fehlt, wurden folgende Begründungen zum Namen entwickelt. So könnte der damalige Bürgermeister Oelschnitz die Gasse so benannt haben, nachdem er bei einem Gang durch diese noch namenlose Gasse ein Weib mit geröteten Augen sitzen sah. Der Autor von »Die deutsche Stadt im Spiegel alter Straßennamen«, Erwin Volkmann, verbindet den Namen mit dem Tränsberg in Magdeburg. Dieser wird im 15. Jahrhundert Tronersberg genannt und unter Troner versteht man Bettler, sodass man annehmen könnte, dass hier die Bettler wohnten. Eine weitere Theorie spricht von einem Jammer- oder Tränental, da diese Gasse zu einer Richtstätte führte und so auf diesem Weg dorthin manche Träne vergossen sein dürfte. Dieser Beitrag über das Tränental in Stassfurt wurde gesprochen von Constanze Holthoff für Radio HBW.

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1: Der heutige Tag bietet perfektes Badewetter bei viel Sonne und 37 Grad. Aber Wasser wäre auch für die Natur wichtig. Das gibt's wohl im Laufe des Abends, möglicherweise auch mit Blitz und Donner. Ab morgen wird's wieder kühler mit 28 Grad. Es ist bewölkt und später entwickeln sich wieder Schauer und Gewitter. Der weitere Trend: am Sonnabend sollte der Regenschirm zumindest griffbereit sein. Der Sonntag sieht trocken aus, dazu um die 27 Grad. Zum Wochenbeginn gibt's vorübergehend wieder 30 Grad.
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1: Ein Hallo an Sie unterwegs. In Aschersleben ist ab heute die Herrenbreite zwischen Bahnhof und Neue Straße, das ist der ehemalige Busbahnhof, voll gesperrt. Dort finden Konzertveranstaltungen auf der Herrenbreite statt. Schauen Sie mal vorbei. Eine gute Fahrt und einen schönen Tag wünscht Ihnen Steffen Erfurt.

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1: Die Salzwerkstraße in Staßfurt. Heutzutage sind Straßennamen für eine Orientierung im Straßennetz unentbehrlich. Straßen erzählen aber auch Geschichten und sind so entscheidender Bestandteil der Chronik einer Stadt. Die Salzwerkstraße in Staßfurt entstand zu einer Zeit, als durch die boomende Industrie ausgangs des 19. Jahrhunderts in Staßfurt die Bevölkerungszahlen stiegen. Das war durch den anhaltischen Salzbergbau sowie die sich daraus entwickelnde Industrie, besonders der chemischen Industrie, dringend notwendig. Und so musste in Leopoldshall dringend neuer Wohnraum geschaffen werden, um die Fachkräfte dauerhaft halten zu können. Die Bebauung um das herzogliche Salzwerk herum sowie um das Verwaltungsgebäude der herzoglich-anhaltischen Salzbergwerke wurde daraufhin in Angriff genommen. Die Salzwerkstraße befindet sich zwischen der Bernburger Straße und der Radmannsdorfer Straße und hat ihren Namen durch die südöstlich von Leopoldshall entstandenen Salzwerke. Dies war ein Bericht über Straßennamen und ihre Herkunft. Heute die Salzwerkstraße in Staßfurt, gesprochen von Jörg Buschmann für Radio HBW.

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2: 6 Uhr.
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4: Heute wird der heißeste Tag der Woche. Bei 37 Grad kann man kaum aus dem Schatten treten. Zum Ausgleich gibt es dann heute Abend aber Niederschlag und vielleicht sogar das ein oder andere Gewitter. Zu morgen wird es dann so 10 Grad kühler und auch etwas bewölkter. Dazu gibt es auch wieder etwas Regen. Der weitere Trend. Das Wochenende bleibt zunächst noch regnerisch, doch ab dem Sonntag bleibt es erst einmal trocken. Das Thermometer bewegt sich währenddessen um die 27 Grad.
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4: Heute ab 17 Uhr ist in Aschersleben die Herrenbreite zwischen dem Bahnhof und der neuen Straße vollständig gesperrt. Grund dafür ist eine Absicherung von Veranstaltungen auf der Herrenbreite. Einen sommersonnigen Tag wünscht noch Karl Küsters.
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1: Wie Eulenspiegel einen Bäcker um einen Sack voll Brot betrug. Lieber Gott, hilf, dachte Eulenspiegel, wie kann ich nur die Mutter beruhigen? Wo soll ich Brot herbekommen und ihr ins Haus bringen? Und er ging aus dem Dorfe, wo seine Mutter wohnte, nach Staßfurt in die Stadt. Dort gewahrte er eines reichen Brotbäckers Laden und ging zu ihm ins Haus und fragte, ob der Meister seinem Herrn für 10 Groschen Roggen- und Weizenbrot schicken wollte. Eulenspiegel nannte den Namen eines Herrn aus seiner Gegend und setzte hinzu, sein Herr sei hier zu Staßfurt und er nannte auch eine Herberge, wo sich dieser aufhalte. Der Bäcker sollte einen Knaben mit ihm schicken zum Herrn in die Herberge, da wollte er ihm das Geld geben. Der Bäcker sagte zu allem Ja. Nun hatte Eulenspiegel einen großen Sack mit einem verborgenen Loch und er ließ sich das Brot in den Sack zählen und der Bäcker sandte seinen Jungen mit, das Geld zu empfangen. Als nun Eulenspiegel vom Bäckerhaus weit genug entfernt war, ließ er ein Weißbrot durch das Loch herausfallen. Dann setzte er den Sack nieder und sprach zu dem Jungen, »Ach, das besudelte Brot darf ich meinem Herrn nicht bringen. Lauf damit rasch zurück und bring mir ein anderes Brot dafür. Ich will hier auf dich warten.« Der Junge lief, um ein anderes Brot zu holen. Inzwischen ging Eulenspiegel in ein Haus in der Vorstadt, wo ein Mann aus seinem Dorfe mit einem Karren hielt. Eulenspiegel legte den Sack hinein und schritt neben dem Karren her bis zum Hause seiner Mutter. Als der Junge mit dem sauberen, frischen Brot wieder zurückkam, war Eulenspiegel längst über alle Berge. Der Junge rannte zurück zum Bäcker und erzählte es ihm. Sogleich lief der Bäcker in die Herberge, die ihm Eulenspiegel genannt hatte. Er fand dort niemanden und musste sehen, dass er betrogen war. Eulenspiegel aber kam nach Hause, brachte der Mutter das Brot und sprach, sieh hin und iss, dieweil du hast, und faste mit St. Nikolaus, wenn du nichts hast. Eleonore Hebestreit, Radio HBW.

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1: Der heutige Tag bietet perfektes Badewetter bei viel Sonne und 37 Grad. Aber Wasser wäre auch für die Natur wichtig. Das gibt's wohl im Laufe des Abends, möglicherweise auch mit Blitz und Donner. Ab morgen wird's wieder kühler mit 28 Grad. Es ist bewölkt und später entwickeln sich wieder Schauer und Gewitter. Der weitere Trend: am Sonnabend sollte der Regenschirm zumindest griffbereit sein. Der Sonntag sieht trocken aus, dazu um die 27 Grad. Zum Wochenbeginn gibt's vorübergehend wieder 30 Grad.
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1: Ein Hallo an Sie unterwegs. In Aschersleben ist ab heute die Herrenbreite zwischen Bahnhof und Neue Straße, das ist der ehemalige Busbahnhof, voll gesperrt. Dort finden Konzertveranstaltungen auf der Herrenbreite statt. Schauen Sie mal vorbei. Eine gute Fahrt und einen schönen Tag wünscht Ihnen Steffen Erfurt.

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1: Der Männerchor Hecklingen e.V. Der Männerchor Hecklingen e.V. wurde im Jahr 1912 gegründet. Die Sänger haben sich der Pflege des deutschen Volksliedes verschrieben. Aber auch Lieder anderer Richtungen werden gesungen. Passive Mitglieder und Sponsoren unterstützen den Chor. Der Männerchor Hecklingen e.V. hat Auftritte bei Chortreffen, Volks- und Vereinsfesten und anderen Gelegenheiten. In der Vorweihnachtszeit erfreuen sie Menschen in Altersheimen mit Weihnachtsliedern. Der Männerchor Hecklingen pflegt gute Beziehungen zum Frauenchor von Hecklingen, mit dem auch gemischt stimmige Lieder einstudiert und vorgetragen werden, sowie zu den Chören der Nachbarorte Staßfurt, Neuendorf und Förderstedt. Mit diesen Chören wird in langjähriger Tradition ein Frühlingssingen veranstaltet, bei dem der Ausrichter jährlich wechselt. Ein weiterer Höhepunkt im Vereinsleben ist das jährliche Sommerfest des Männerchores Hecklingen. Mit vielfältigen Programmpunkten, mit Spiel und Spaß präsentiert sich der Männerchor der Hecklinger Bevölkerung. Bei dieser Gelegenheit ruft der Verein alle interessierten Männer der Stadt Hecklingen auf: Kommt zu uns, singt mit uns. Dies war ein Bericht über Vereine unserer Region, heute der Hecklinger Männerchor von Radio HBW, gesprochen von Jörg Buschmann.

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1: 7 Uhr.
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3: Heute wird der heißeste Tag der Woche. Bei 37 Grad kann man kaum aus dem Schatten treten. Zum Ausgleich gibt es dann heute Abend aber Niederschlag und vielleicht sogar das ein oder andere Gewitter. Zu morgen wird es dann so 10 Grad kühler und auch etwas bewölkter. Dazu gibt es auch wieder etwas Regen. Der weitere Trend. Das Wochenende bleibt zunächst noch regnerisch, doch ab dem Sonntag bleibt es erst einmal trocken. Das Thermometer bewegt sich währenddessen um die 27 Grad.
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3: Heute ab 17 Uhr ist in Aschersleben die Herrenbreite zwischen dem Bahnhof und der neuen Straße vollständig gesperrt. Grund dafür ist eine Absicherung von Veranstaltungen auf der Herrenbreite. Einen sommersonnigen Tag wünscht noch Karl Küsters.
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1: In der heutigen Sendung dreht sich alles um DIY-Angebote, also Kurse, bei denen Sie selber verschiedene Stücke herstellen können. Fangen wir gleich an mit zwei Angeboten der KVRS am Standort Bernburg. Dort gibt es einen Kurs am 20.08. um 17 Uhr, in dem Sie Schmuckstücke aus Epoxidharz herstellen können. Und zwar ist Epoxidharz ein stabiles Material, um verschiedene kreative Projekte gestalterisch umsetzen zu können. Im Kurs wird Ihnen das notwendige Wissen vermittelt und bei der Umsetzung werden Sie natürlich angeleitet. Die Kursleiterin wird über das richtige Mischungsverhältnis von Harz und Härte informieren, die richtige Gießtechnik zeigen und verschiedene Gestaltungsmöglichkeiten vorstellen. Das Schmuckstück wird nach einer ausreichenden Trocknungszeit poliert und versiegelt. Am Ende des zweitägigen Workshops entsteht dann ein individuelles Lieblingsstück. Der Workshop ist für Einsteiger geeignet, die sich mit dem Material vertraut machen möchten. Eine Anmeldung ist unbedingt erforderlich und zwar unter kvas.salzlandkreis.de. Dort finden Sie dann auch nochmal weitere Informationen zu diesem Kurs. Dann gibt es noch einen weiteren Kurs an der KVRS am Standort Bernburg und zwar am 29.08. ab 14 Uhr gibt es den Workshop Keramik bemalen und in diesem Kurs können Sie dann Tassen, Tellern, Schalen oder dekorativen Objekten Ihre ganz persönliche Note geben. Sie lernen dann verschiedene Maltechniken kennen und gestalten individuelle Unikate ganz ohne Vorkenntnisse. Der Kurs vermittelt grundlegende Techniken der Keramikmalerei, den Umgang mit speziellen Farben sowie Tipps zu Motiven, Farbgestaltung und Mustern. Ob schlicht, verspielt oder modern, der Kreativität sind keine Grenzen gesetzt. Nach dem Bemalen werden die Werkstücke glasiert und gebrannt, sodass sie langlebig und alltagstauglich werden. Auch hier ist eine Anmeldung unbedingt erforderlich, wieder unter kvas.salzlandkreis.de. Auch da finden Sie noch mal ein paar weitere Informationen zu diesem Kurs. Das waren die beiden Kreativangebote der Kreisvolkshochschule am Standort Bernburg. Das war's für diesen Donnerstag. Wir hören uns nächste Woche wieder. Im Studio für Sie war Vanessa Heinel.

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1: Der heutige Tag bietet perfektes Badewetter bei viel Sonne und 37 Grad. Aber Wasser wäre auch für die Natur wichtig. Das gibt's wohl im Laufe des Abends, möglicherweise auch mit Blitz und Donner. Ab morgen wird's wieder kühler mit 28 Grad. Es ist bewölkt und später entwickeln sich wieder Schauer und Gewitter. Der weitere Trend: am Sonnabend sollte der Regenschirm zumindest griffbereit sein. Der Sonntag sieht trocken aus, dazu um die 27 Grad. Zum Wochenbeginn gibt's vorübergehend wieder 30 Grad.
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1: Ein Hallo an Sie unterwegs. In Aschersleben ist ab heute die Herrenbreite zwischen Bahnhof und Neue Straße, das ist der ehemalige Busbahnhof, voll gesperrt. Dort finden Konzertveranstaltungen auf der Herrenbreite statt. Schauen Sie mal vorbei. Eine gute Fahrt und einen schönen Tag wünscht Ihnen Steffen Erfurt.

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1: Heute am Donnerstag lohnt es sich schon mal auf das kommende Wochenende zu schauen. Was ist los? Das verrät Ihnen Steffen Erfurt. Mit viel Bewegung geht's in die Freizeittipps mit Laufsport im Harz. Der Autunnenlauf nämlich. Er führt von Stiege, Alexisbad und Maisdorf über Wald- und Forstwege durch Selketal zum gemeinsamen Ziel Quedlinburg. In Maisdorf beginnt der Halbmarathon und eine 26 Kilometer lange Wanderroute. Alexisbad ist Startort des Marathons und einer 45 Kilometer Wanderung. Und in Stiege startet der Supermarathon mit 69 Kilometern. Der Startschuss zum Autunnenlauf fällt am Sonnabend, je nach Strecke zwischen 7 und 10 Uhr. Vielleicht finden Sie ja unterwegs einen Schatz. Auf jeden Fall aber finden Sie einen Schatz im Mansfelder Land. Wer möchte nicht mal als Abenteurer, Forscher oder Pirat einen Schatz finden? Ein Schiff ist dafür nicht unbedingt nötig, denn die Bergwerksbahn nimmt alle Kinder mit auf große Fahrt zur Schatzsuche. Mit Schatzkarte bewaffnet müssen aber einige Rätsel gelöst werden. Natürlich können sich auch die Erwachsenen kostümieren und dann auf zur Schatzsuche. Dieser soll übrigens ganz süß schmecken. Der Zug startet am Sonnabend um 14.45 Uhr, 3:45 ab Bendorf. Für die etwas Größeren steht Rockmusik auf dem Programm bei Sangerhausen. Ein neuer Stern am Festivalhimmel ist aufgegangen. 6 Bands aus Sangerhausen, Eisleben und Nordhausen bringen ihre Musik auf die Bühne und zeigen, wie viel kreatives Potenzial in ihnen und in der Region steckt. Das Schachtrock-Festival am Röhrichschacht Wettelrode geht am Sonnabend ab 16 Uhr bis in die Nacht über die Bühne. Karten gibt's in der Touristinfo Sangerhausen und an der Abendkasse. Ganz andere Klänge gibt's in Quedlinburg mit dem liturgischen Abendsegen. Mit Gesängen des traditionellen klösterlichen Stundengebets und Chormusik aus verschiedenen Jahrhunderten geht's in die Ruhe einer sommerlichen Nacht. Es singt der Quedlinburger Oratorienchor am Sonnabend um 19 Uhr in der Kirche St. Servatii in Quedlinburg. Sommerklassik können Sie in Maisdorf genießen. Im Rahmen der Sommertournee der Harzer Sinfoniker bietet sich ein weiterer Abend für Klassikliebhaber und Neugierige. Gespielt wird ein abwechslungsreiches Programm mit bekannten und eingängigen Stücken. Das Konzert beginnt am Sonnabend um 19.30 Uhr auf dem Gelände der Freiwilligen Feuerwehr in Maisdorf. Wer mit dem Auto anreist, möge bitte am Schützenhaus parken. Von dort aus ist dann ein kostenloser Shuttle-Service eingerichtet. Und wir schließen auch mit Musik ab in Schönebeck mit einem Chorkonzert. Mit Herzblut und technischer Präzision präsentiert das Ensemble Pichlowanka böhmische Blasmusik, schwungvolle Polkas und Walzermelodien. Ein Nachmittag ganz im Zeichen von Geselligkeit und handgemachter Musik. Ein Muss für jeden Blasmusikliebhaber am Sonntag um 15 Uhr auf der Chorparkbühne in Schönebeck. Na, das sind doch, wie ich denke, sommerliche Freizeitmöglichkeiten. Da dürfte etwas für Sie dabei gewesen sein, da bin ich mir sicher. Ich wünsche Ihnen bei Ihren Unternehmungen viel Spaß. Im Studio war Steffen Erfurt.
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2: 8 Uhr.
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4: Heute wird der heißeste Tag der Woche. Bei 37 Grad kann man kaum aus dem Schatten treten. Zum Ausgleich gibt es dann heute Abend aber Niederschlag und vielleicht sogar das ein oder andere Gewitter. Zu morgen wird es dann so 10 Grad kühler und auch etwas bewölkter. Dazu gibt es auch wieder etwas Regen. Der weitere Trend. Das Wochenende bleibt zunächst noch regnerisch, doch ab dem Sonntag bleibt es erst einmal trocken. Das Thermometer bewegt sich währenddessen um die 27 Grad.
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4: Heute ab 17 Uhr ist in Aschersleben die Herrenbreite zwischen dem Bahnhof und der neuen Straße vollständig gesperrt. Grund dafür ist eine Absicherung von Veranstaltungen auf der Herrenbreite. Einen sommersonnigen Tag wünscht noch Karl Küsters.
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1: Die Maschinenfabrik und Eisengießerei in Aschersleben. Der Vorgängerbetrieb der Wetzel Maschinenfabrik und Eisengießerei GmbH wurde am 1. Oktober 1850 von dem Gelbgießer Wetzel als Gelb- und Eisengießerei auf der Darre gegründet. Aber schon im Jahr 1853 wurde der kleine Handwerkerbetrieb auf den Markt in das Haus verlegt, wo die damalige Ratswaage stand. Diese Ratswaage wurde von der Frau des Meisters eigenhändig bedient. Später, im Jahr 1865, zog der Betrieb auf die Herrenbreite um. Und im Jahr 1892 wurde in der heutigen Geschwister-Scholl-Straße 65 ein umfangreiches Gießereigebäude errichtet, das seit 1893 die endgültige Stätte des Betriebes darstellt. Zu Anfang brachte dort die Herstellung spezieller Armaturen für die hiesigen Kaliwerke großen Absatz. Doch nach und nach gelangte die mechanische Bearbeitung mehr an Bedeutung. Nach der Neuerrichtung eines größeren Werkstattgebäudes in der Georgstraße im Jahre 1905 wurde im gleichen Jahr der Bau von Schnellverseil, Korbverseil und Spulmaschinen aufgenommen. Die Maschinen erfreuten sich bald eines guten Rufes. Ende der 90er Jahre konnten schon die ersten Exportlieferungen erfolgen, die sich dann in der Folgezeit weiter ausdehnten. Der Umsatz steigerte sich, wozu auch die Kriegslieferungen im Ersten Weltkrieg beitrugen. Die Auswirkungen dieses Krieges gingen aber nicht spurlos an dem Betrieb vorüber. Sinkender Umsatz, sinkende Preise und verstärkter Konkurrenzkampf wirkten sich auf das gesamte Betriebsgeschehen aus. Um sich über Wasser zu halten, konzentrierte man sich im verstärkten Maße auf Lehrlinge. Man sprach davon, dass ein Drittel der Belegschaft aus Lehrlingen bestand. Die Krise 1930-1931 hatte auch für den Betrieb Entlassungen, Kurzarbeit und starke finanzielle Einbußen zur Folge. Die patriarchalische Unternehmensform erwies sich als überholt. Die Umwandlung in eine GmbH war die Folge. Da diese GmbH von Anfang an nicht mit genügend Kapital ausgestattet werden konnte, entstanden erhebliche finanzielle Schwierigkeiten. Nur dem Umstand, dass die damalige Aschersleben Bank als Gesellschafter eintrat, war es zu verdanken, dass der Betrieb überhaupt bestehen blieb. Die Liquiditätsprobleme aber blieben. Selbst die Löhne konnten zeitweilig nur in Raten gezahlt werden. Erst während der Zeit des Zweiten Weltkrieges war es unter einer neuen Leitung möglich, den Betrieb rentabel zu gestalten. Nach dem Kriegsende, aus dem der Betrieb ohne nennenswerten Schaden hervorging, ging es mit Reparaturarbeiten und Lieferungen von Handelsguss für die hiesige Industrie als Abus Maschinenfabrik und Eisengießerei Aschersleben weiter. Die Exportaufträge an Schnellverseilmaschinen, Spulmaschinen und Modelleinrichtungen stiegen schnell an. Das erforderte eine starke Ausweitung des Betriebes. Das Dreischichtsystem wurde eingeführt. Die Arbeitsbedingungen verbesserten sich durch einen einwandfreien Betriebsablauf und bessere Arbeitsorganisation. Nur die unzureichenden Raumverhältnisse ließen zu wünschen übrig. Da der Betrieb für das Jahr 1950 mit einer noch größeren Produktionsauflage zu rechnen hatte, wurden nach längeren Bemühungen in der ehemaligen Muna die geeigneten Räume gefunden und die Verlegung der mechanischen Werkstätten und der Verwaltung dorthin beschlossen. Aber die Gießerei blieb weiterhin noch im alten Betrieb. Nach dem erfolgten Ausbau der neuen Produktionsstätte wurde die Verlagerung bis Juli 1950 durchgeführt und so ideale Produktionsbedingungen geschaffen. Diese Bedingungen waren besonders für den neu aufgenommenen Schwermaschinenbau angebracht. Im neuen Werk konnten nun auch die notwendigen Einrichtungen für die soziale und kulturelle Betreuung der Betriebsangehörigen geschaffen werden. Haben Sie schon erkannt, um welchen Betrieb es sich handelt? Es gibt ihn noch heute. Aus dem späteren VEB Förder- und Antriebstechnik Aschersleben an der Wilslebener Straße entwickelte sich nach der Wende der Betrieb Ulmeca Germany GmbH. Dies war ein Bericht über die Wirtschaft von Aschersleben von Radio HBW am Mikrofon Jörg Buschmann.

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1: Der heutige Tag bietet perfektes Badewetter bei viel Sonne und 37 Grad. Aber Wasser wäre auch für die Natur wichtig. Das gibt's wohl im Laufe des Abends, möglicherweise auch mit Blitz und Donner. Ab morgen wird's wieder kühler mit 28 Grad. Es ist bewölkt und später entwickeln sich wieder Schauer und Gewitter. Der weitere Trend: am Sonnabend sollte der Regenschirm zumindest griffbereit sein. Der Sonntag sieht trocken aus, dazu um die 27 Grad. Zum Wochenbeginn gibt's vorübergehend wieder 30 Grad.
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1: Ein Hallo an Sie unterwegs. In Aschersleben ist ab heute die Herrenbreite zwischen Bahnhof und Neue Straße, das ist der ehemalige Busbahnhof, voll gesperrt. Dort finden Konzertveranstaltungen auf der Herrenbreite statt. Schauen Sie mal vorbei. Eine gute Fahrt und einen schönen Tag wünscht Ihnen Steffen Erfurt.

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1: Der letzte Donnerstag im Juli ist angebrochen und wir beginnen mit der Gratulation zum Geburtstag und zu Hochzeitsfeiern. Beginnen möchte ich in Aschersleben mit persönlichen Grüßen für Gerlinde Nabert. Liebe Gerlinde, auf diesem Wege gratulieren dir deine Flachser Frauen ganz herzlich zum 60. Geburtstag und wünschen dir viel Gesundheit, Glück und Zuversicht. Silvia Richter schließt sich diesen Wünschen an. Und auch von uns alles Gute und noch einen schönen Ehrentag. Außerdem gratulieren wir noch in Aschersleben Gisela Schwark zum 75. Geburtstag. Ronald Geißler und Bernd Werkmeister feiern jeweils ihren 70. Geburtstag. Allen Ascherslebener Jubilarinnen und Jubilaren wünschen wir nochmal alles Gute. Nach Kochstedt gehen die besten Glückwünsche an Wolfgang Weißbart, der nämlich seinen 75. Geburtstag begeht. In Ermsleben feiert Werner Rohleder seinen 80. Geburtstag. Dazu gratulieren wir ganz, ganz herzlich. Nach Förderstedt senden wir herzliche Glückwünsche, nämlich an Klaus Ottmann zum 80. Geburtstag. Und in Hettstedt geht es heute weiter, hier gibt es gleich mehrere Gründe zum Feiern. Ivan und Mathilda Ab begehen ihren 50. Hochzeitstag und feiern damit ihre goldene Hochzeit. Dazu die herzlichsten Glückwünsche und weiterhin noch schöne gemeinsame Jahre. Außerdem gratulieren wir Waltraud Häusler zum 85. Geburtstag, Helga Hohmann und Linda Meres jeweils zum 80. Geburtstag, sowie Marlies Wehrmann und Alexander Walter zum 75. Geburtstag. Allen Jubilarinnen und Jubilaren wünschen wir noch einen schönen Festtag. Nach Löderburg gehen Glückwünsche an Brigitte Seiler, die ihren 70. Geburtstag feiert, und in Mehringen begeht Christa Braun ihren 85. Geburtstag. Auch dazu herzliche Glückwünsche. Nach Quenstedt senden wir die besten Wünsche an Jutta Becker, die heute 70 Jahre alt wird. In Sandersleben gratulieren wir Karin Christiansen ganz herzlich zum 75. Geburtstag. Und ein besonderes Ehejubiläum wird heute in Schneidlingen gefeiert. Bernd und Birgit Koschinek begehen ihren 60. Hochzeitstag. Herzlichen Glückwunsch zur diamantenen Hochzeit und noch viele gemeinsame Jahre. Und schließlich gibt es auch noch in Stassfurt einen Grund zum Feiern. Heidrun Perschke und Herbert Werner begehen jeweils ihren 80. Geburtstag. Dazu die herzlichsten Glückwünsche und noch alles Gute fürs neue Lebensjahr. Das war nun schon die Geburtstagsrunde am heutigen Donnerstag, aber noch einmal wünscht allen genannten sowie den vielen ungenannten Jubilaren alles erdenklich Gute Karl Küsters vom Radio HBW-Team.
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0: 9 Uhr.
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2: Heute wird der heißeste Tag der Woche. Bei 37 Grad kann man kaum aus dem Schatten treten. Zum Ausgleich gibt es dann heute Abend aber Niederschlag und vielleicht sogar das ein oder andere Gewitter. Zu morgen wird es dann so 10 Grad kühler und auch etwas bewölkter. Dazu gibt es auch wieder etwas Regen. Der weitere Trend. Das Wochenende bleibt zunächst noch regnerisch, doch ab dem Sonntag bleibt es erst einmal trocken. Das Thermometer bewegt sich währenddessen um die 27 Grad.
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2: Heute ab 17 Uhr ist in Aschersleben die Herrenbreite zwischen dem Bahnhof und der neuen Straße vollständig gesperrt. Grund dafür ist eine Absicherung von Veranstaltungen auf der Herrenbreite. Einen sommersonnigen Tag wünscht noch Karl Küsters.
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1: Die Kirchglocke in Weddersleben. Wenn Sie den überregionalen Teufelmauerstieg als attraktiven Wanderweg nutzen, gelangen Sie nach Weddersleben. Die Gemeinde liegt am Harzrand, etwa 3 Kilometer nordöstlich von Thale an der Bode. Natürlich ist der etwa 1000 Einwohner zählende Ortsteil von Thale auch mit dem Auto bequem von Quedlinburg oder Thale aus erreichbar. Der Sage nach soll vor langer Zeit ein Hirte eine Kirchenglocke gefunden haben. Er weidete seine Herde unweit der Teufelsmauer in der Klosterbreite, als er auf die alte Kirchenglocke stieß. Doch wo die Glocke herkommt, bleibt wohl im Dunkel der Geschichte verborgen. Diese Glocke, die keine Jahreszahl und kein Herkunftszeichen trägt, ist lediglich mit mystischen Ritzzeichen versehen. Nach Ansicht von Fachleuten des Glockenmuseums in Apolda ist sie aufgrund der Form, der Herstellungsart und der Zeichen ein Einzelstück und sicher mehr als 1000 Jahre alt. Die Glocke hängt heute noch im Kirchturm von Weddersleben. Jörg Buschmann für Radio HBW.

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1: Der heutige Tag bietet perfektes Badewetter bei viel Sonne und 37 Grad. Aber Wasser wäre auch für die Natur wichtig. Das gibt's wohl im Laufe des Abends, möglicherweise auch mit Blitz und Donner. Ab morgen wird's wieder kühler mit 28 Grad. Es ist bewölkt und später entwickeln sich wieder Schauer und Gewitter. Der weitere Trend: am Sonnabend sollte der Regenschirm zumindest griffbereit sein. Der Sonntag sieht trocken aus, dazu um die 27 Grad. Zum Wochenbeginn gibt's vorübergehend wieder 30 Grad.
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1: Ein Hallo an Sie unterwegs. In Aschersleben ist ab heute die Herrenbreite zwischen Bahnhof und Neue Straße, das ist der ehemalige Busbahnhof, voll gesperrt. Dort finden Konzertveranstaltungen auf der Herrenbreite statt. Schauen Sie mal vorbei. Eine gute Fahrt und einen schönen Tag wünscht Ihnen Steffen Erfurt.

Als Teenager will John Frusciante nur eins. Er will so geniale Gitarrenriffs spielen wie Hill Slovak. Der ist der Gitarrist der Red Hot Chili Peppers und Frusciante vergöttert ihn. Wie ein Wahnsinniger quält er deshalb seine Gitarre oft bis zu 15 Stunden am Tag. Er möchte so aussehen wie Slovak, sich so bewegen wie Slovak und so spielen wie Slovak. Auf einem Peppers-Konzert lernt der Fan sein Idol endlich kennen. Sie sind sich auf Anhieb sympathisch und Frusciante gehört von nun an zum Freundeskreis der Band. Doch die Freundschaft zwischen den beiden Gitarristen dauert nicht lange. Hill Slovak stirbt an einer Überdosis Heroin. Obwohl der blutjunge John Frusciante noch nie in einer Band gespielt hat, wird er der neue Gitarrist der Chili Peppers. Kein Wunder, denn inzwischen sieht er so aus wie Slovak, bewegt sich wie Slovak und spielt wie Slovak. 10 Jahre später ist John Frusciante derjenige, den die Fans versuchen nachzuahmen. Sie sehen so aus wie er, sie bewegen sich wie er, nur sie spielen nicht wie er. Und darum samplen die Jungs von Crazy Town einfach Frusciantes Gitarrenriff aus dem Song Pretty Little Ditty und machen daraus einen Hit. Butterfly.

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1: 10 Uhr.
2: Das Harz-Bördewetter.
3: Heute wird der heißeste Tag der Woche. Bei 37 Grad kann man kaum aus dem Schatten treten. Zum Ausgleich gibt es dann heute Abend aber Niederschlag und vielleicht sogar das ein oder andere Gewitter. Zu morgen wird es dann so 10 Grad kühler und auch etwas bewölkter. Dazu gibt es auch wieder etwas Regen. Der weitere Trend. Das Wochenende bleibt zunächst noch regnerisch, doch ab dem Sonntag bleibt es erst einmal trocken. Das Thermometer bewegt sich währenddessen um die 27 Grad.
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3: Heute ab 17 Uhr ist in Aschersleben die Herrenbreite zwischen dem Bahnhof und der neuen Straße vollständig gesperrt. Grund dafür ist eine Absicherung von Veranstaltungen auf der Herrenbreite. Einen sommersonnigen Tag wünscht noch Karl Küsters.
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1: Die Geschichte von Aschersleben. Die Reste der Ascherslebener Stadtbefestigung stammen im Wesentlichen aus dem 15. und 16. Jahrhundert. Natürlich gab es schon vorher Befestigungen. Bei der Bedeutung Ascherslebens als Hauptort des Schwabengaus kann man dies als sicher voraussetzen. Wahrscheinlich bestanden die ersten Umwallungen aus Erdwerken, die mit Palisaden befestigt waren. Wie viele alte Städte ist auch Aschersleben aus mehreren Siedlungsteilen zusammengewachsen. Einige unterstanden den Bischöfen von Halberstadt, andere den askanischen Grafen. Die Bischöfe legten um ihre Archidiakonatskirche, die Stephanikirche um 1100, den ersten Markt an und bauten um diesen Kern die bischöfliche Stadt. Bevor Sie sich fragen oder lange grübeln, was eine Archidiakonatskirche ist, hier die Erklärung. Ein Archidiakonat war eine kirchliche Verwaltungseinheit, genauer gesagt eine Untereinheit eines Bistums, die oft selbst wieder mehrere Dekanate umfassen konnte. Ihm stand ein Archidiakon vor, dessen räumliche Gebietshoheit als Bann, seine Einnahme als Synodalia bezeichnet werden konnte. Der Begriff des Archidiakonats stammt aus dem 11. Jahrhundert. Diese Archidiakonatskirche, die etwa zwischen Kurzer Straße im Westen und Engelgasse im Osten vermutet werden kann, wurde wahrscheinlich schon zu Beginn des 13. Jahrhunderts ummauert. Eine bischöfliche Urkunde von 1210 spricht von einer Kapelle über dem Tore, das nach Osten führt. Im Westen finden wir heute noch die alte Bezeichnung unterm düstern Tore. Aschersleben mit Ausnahme der sogenannten Neustadt erhielt 1266 das Halberstädter Stadtrecht. Das war ein Beitrag von Yvonne Mehnert für Radio HBW.

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1: Der heutige Tag bietet perfektes Badewetter bei viel Sonne und 37 Grad. Aber Wasser wäre auch für die Natur wichtig. Das gibt's wohl im Laufe des Abends, möglicherweise auch mit Blitz und Donner. Ab morgen wird's wieder kühler mit 28 Grad. Es ist bewölkt und später entwickeln sich wieder Schauer und Gewitter. Der weitere Trend: am Sonnabend sollte der Regenschirm zumindest griffbereit sein. Der Sonntag sieht trocken aus, dazu um die 27 Grad. Zum Wochenbeginn gibt's vorübergehend wieder 30 Grad.
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1: Ein Hallo an Sie unterwegs. In Aschersleben ist ab heute die Herrenbreite zwischen Bahnhof und Neue Straße, das ist der ehemalige Busbahnhof, voll gesperrt. Dort finden Konzertveranstaltungen auf der Herrenbreite statt. Schauen Sie mal vorbei. Eine gute Fahrt und einen schönen Tag wünscht Ihnen Steffen Erfurt.

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1: Heute am Donnerstag lohnt es sich schon mal auf das kommende Wochenende zu schauen. Was ist los? Das verrät Ihnen Steffen Erfurt. Mit viel Bewegung geht's in die Freizeittipps mit Laufsport im Harz. Der Autunnenlauf nämlich. Er führt von Stiege, Alexisbad und Maisdorf über Wald- und Forstwege durch Selketal zum gemeinsamen Ziel Quedlinburg. In Maisdorf beginnt der Halbmarathon und eine 26 Kilometer lange Wanderroute. Alexisbad ist Startort des Marathons und einer 45 Kilometer Wanderung. Und in Stiege startet der Supermarathon mit 69 Kilometern. Der Startschuss zum Autunnenlauf fällt am Sonnabend, je nach Strecke zwischen 7 und 10 Uhr. Vielleicht finden Sie ja unterwegs einen Schatz. Auf jeden Fall aber finden Sie einen Schatz im Mansfelder Land. Wer möchte nicht mal als Abenteurer, Forscher oder Pirat einen Schatz finden? Ein Schiff ist dafür nicht unbedingt nötig, denn die Bergwerksbahn nimmt alle Kinder mit auf große Fahrt zur Schatzsuche. Mit Schatzkarte bewaffnet müssen aber einige Rätsel gelöst werden. Natürlich können sich auch die Erwachsenen kostümieren und dann auf zur Schatzsuche. Dieser soll übrigens ganz süß schmecken. Der Zug startet am Sonnabend um 14.45 Uhr, 3:45 ab Bendorf. Für die etwas Größeren steht Rockmusik auf dem Programm bei Sangerhausen. Ein neuer Stern am Festivalhimmel ist aufgegangen. 6 Bands aus Sangerhausen, Eisleben und Nordhausen bringen ihre Musik auf die Bühne und zeigen, wie viel kreatives Potenzial

0: in Ihnen und in der Region steckt. Das Schachtrock-Festival am Röhrichschacht Wettelrode geht am Sonnabend ab 16 Uhr bis in die Nacht über die Bühne. Karten gibt's in der Touristinfo Sangerhausen und an der Abendkasse. Ganz andere Klänge gibt's in Quedlinburg mit dem liturgischen Abendsegen. Mit Gesängen des traditionellen klösterlichen Stundengebets und Chormusik aus verschiedenen Jahrhunderten geht's in die Ruhe einer sommerlichen Nacht. Es singt der Quedlinburger Oratorienchor am Sonnabend um 19 Uhr in der Kirche St. Servatii in Quedlinburg. Sommerklassik können Sie in Maisdorf genießen. Im Rahmen der Sommertournee der Harzer Sinfoniker bietet sich ein weiterer Abend für Klassikliebhaber und Neugierige. Gespielt wird ein abwechslungsreiches Programm mit bekannten und eingängigen Stücken. Das Konzert beginnt am Sonnabend um 19.30 Uhr auf dem Gelände der Freiwilligen Feuerwehr in Maisdorf. Wer mit dem Auto anreist, möge bitte am Schützenhaus parken. Von dort aus ist dann ein kostenloser Shuttle-Service eingerichtet. Und wir schließen auch mit Musik ab in Schönebeck mit einem Chorkonzert. Mit Herzblut und technischer Präzision präsentiert das Ensemble Pichlowanka böhmische Blasmusik, schwungvolle Polkas und Walzermelodien. Ein Nachmittag ganz im Zeichen von Geselligkeit und handgemachter Musik. Ein Muss für jeden Blasmusikliebhaber am Sonntag um 15 Uhr auf der Chorparkbühne in Schönebeck. Na, das sind doch, wie ich denke, sommerliche Freizeitmöglichkeiten. Da dürfte etwas für Sie dabei gewesen sein, da bin ich mir sicher. Ich wünsche Ihnen bei Ihren Unternehmungen viel Spaß. Im Studio war Steffen Erfurt.
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2: 11 Uhr.
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4: Heute wird der heißeste Tag der Woche. Bei 37 Grad kann man kaum aus dem Schatten treten. Zum Ausgleich gibt es dann heute Abend aber Niederschlag und vielleicht sogar das ein oder andere Gewitter. Zu morgen wird es dann so 10 Grad kühler und auch etwas bewölkter. Dazu gibt es auch wieder etwas Regen. Der weitere Trend. Das Wochenende bleibt zunächst noch regnerisch, doch ab dem Sonntag bleibt es erst einmal trocken. Das Thermometer bewegt sich währenddessen um die 27 Grad.
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4: Heute ab 17 Uhr ist in Aschersleben die Herrenbreite zwischen dem Bahnhof und der neuen Straße vollständig gesperrt. Grund dafür ist eine Absicherung von Veranstaltungen auf der Herrenbreite. Einen sommersonnigen Tag wünscht noch Karl Küsters.
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2: Jeder kennt die Geschichte Hans im Glück. Diese Geschichte handelt auch von Hans, aber auf Plattdeutsch. Hans im Jillicke. Die Kochstädter Sportler haben ihr Versammlungslokal im Schwarzen Adler. Sie haben sich versammelt, um ihr Sportlervergnügen Tauweihnachten vorzubereiten. Man schrieb noch das Jahr 1945. Und Taudetit, so ein Fest vorzubereiten, war mit großen Schwierigkeiten verbunden. Hans Schnarr war Spartenleiter vom Fußball. Er erklärte sich bereit, die Musikkapelle zu besorgen, und zwar eine und Egel. Da musste er aber erst mal hinkommen. Ein Auto besah keiner der Sportfreunde. Aber Elektromeister Scholz, den die Kriegswirren nach Kochstedt verschlagen haben, besah ein solches altes Motorrad. Hans Schnarr mache kein langes Hin und Her, lad uns mal Glieks losfeuern, meinte er. Scholz halte das Motorrad und los jinket. Hans klettere ob den Sozius und Scholz steuerte das Motorrad in Richtung Egeln. Aber wie das Geschicke et so will, ein paar hundert Meter hin, ein Postbarch, war eine Querrinne. Die jung quer über der Straße. Messer Schulz kachelte da durch mit Hansen hintendrupp. Mit einmal flog Hans mitsamt den Sozius hoch in die Luft und lande ob der Ehre. Scholz harre de Daune, dat Motorrad ob de holprige Straße, de Steuern und marke nicht, dat er sie in Kumpe verloren harre. Erst als de Straße wieder besser wurde, wollte er sich mit Hans unterhöllen. Aber der war weg. Er drehte um und peilte den Schwarzen Adler wieder an. Hans mit dem Sozius unter den Arm und Scholz mit dem Motorrad ohne Sozius kam kartiert bin Schwarzen Adler wieder ein. Die Versammlung war nun in Gange. Und was da nun passierte, brauche ich wohl nicht wieder zu beschreiben. Das Gelächter war rot.
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1: Heute bleibt es bis in die Abendstunden hinein heiß und sonnig bei bis zu 38 Grad. Ab dann kommen ganz langsam Wolken ins Spiel, die sorgen dann für Gewitter und Regen, um etwas auszugleichen. Morgen ist es dann immer noch warm, aber mit 29 Grad nicht mehr ganz so heiß wie heute. Dazu gibt es auch noch etwas mehr Wolken und wieder ein paar abendliche Gewitter. Der weitere Trend. Das Wochenende ist dann erst einmal ausgeglichener. Es gibt Höchsttemperaturen von 24 bis 29 Grad und auch noch ein paar Wolken sowie manchmal Sonnenschein. Einen schönen Tag wünscht noch Karl Küsters.
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3: Hallo aus Tauschers Plattenkiste, sagt der Alex. Ein liebliches Gewächs bestimmt weiterhin unsere Musikauswahl. Es ist ein stilles Gewächs, das von uns Menschen nicht immer sorgsam behandelt wird. Manchmal trampeln wir einfach so auf ihm, also auf ihr herum, auf der Blume. Und damit nun weiter im 9. Teil der Blumenlieder aus meinem Archiv. Viel Spaß!

Wenn die Blumen weinen könnten, dann wäre der Boden an manchen Orten sehr nass mit Tränen getränkt. Ja, und seien wir ehrlich, auch wenn wir es nicht gewollt tun, nicht bewusst, wie oft, trampeln wir einfach so über eine Wiese und zertreten dabei eine Blume. Lässt sich nicht immer verhindern, gerade auch wenn es diese kleinen Gänseblümchen sind. Aber da, wo Blumen unter Naturschutz stehen, da sollten wir strengstens darauf achten, nicht unseren Fußabdruck zu hinterlassen, sondern betrachten wir sie nun, die Blumen, vom Wegesrand aus.

Mariore, der kleine Mariore, doch der Wagen, der rollt. Nicht verwechseln bitte mit Aber der Wagen, der rollt. Das war eine andere Nummer. Hier war es die Erinnerung an den Sänger, Komponisten und Produzenten Ronny. So sein Künstlername als Wolfgang Roloff wurde er im Jahr 1930 in Bremen geboren. In seiner Heimatstadt starb er im Jahr 2011. Und Seemannslieder waren ja auch immer wieder das, was er sang. Und eben auch eingedeutschte US-amerikanische Country-Nummern. Und da die Blumen hier im Liedtext vorkamen, habe ich diesen Titel mal mit reingenommen. Ansonsten hieß der Titel eben Mariore, der kleine Mariore, doch der Wagen, der rollt. In unserer Blumenkunde, da stellt nun Hildegard Knef ein paar wichtige Fragen und sie gibt auch gleich praktischerweise die Antworten.

Hildegard Knef über das Nichtschmelzen der Butterblumen. Ihr zweiter Auftritt in den Blumenliedern aus Tauschers Plattenkiste, der Kultserie auf dieser Welle. Darin haben wir bekannte Sorten und Rassen, immer wieder aber auch seltene Ausprägungen.

Costa Cordalis, die Blumen der Nacht. Vielleicht haben Sie diesen Titel heute zum ersten Mal gehört. Gut so, das ist nämlich unsere Art, Blumenvielfalt zu demonstrieren. Lolita und Lys Assia sind zwei sehr verschiedene Persönlichkeiten gewesen, aber mitunter verwechselt man sie auch heute noch in diesen Klängen. Zumindest am Anfang geht es mir immer wieder so. Lys Assia hatten wir ja bereits mit dem Titel Eine Blume. Hier nun Lolita mit ihrer Interpretation des Liedes Sag mir, wo die Blumen sind. Klingt ganz anders als vom Verfasser dieses Liedes, den wir ja auch bereits gehört hatten, Pete Seeger. Aber wir lieben ja, ich betonte es bereits, immer wieder die musikalische Blumenvielfalt.

Lolita mit einer der vielen deutschen Versionen der Frage Where have all the flowers gone? 1955 stellte Pete Seeger diese Frage erstmals. Er wurde, wie ich las, von einem ukrainischen Kosakenlied und einer irischen Melodie inspiriert. Na, wenn das kein Grund für ein Friedenslied ist. Am Ende dieser Runde demonstrieren wir die komplette musikalische Vielfalt, indem wir ein wenig volkstümliche Klänge zulassen. Es geht ins schöne Oberbayern, in den Pfaffenwinkel, grob gesagt südwestlich von München gelegen, auf die Schönegger Alm. Da wird zum Beispiel hauseigener Käse gereicht. Und neben einem Stück Käse hatte ich einst von da diese Platte der Schönegger Almmusikanten mitgebracht. Hier mit der Polka von der Heublume. Denn der Käse, der verdankt ja seinem Geschmack auch dieser wunderbaren kleinen süßen Heublume.

0: die Heublumenpolka, geschrieben von Kurt Gäble. Ja, und unser großer Blumenkorso, der fährt noch einmal voll auf in diesem Programm. Gleiche Stelle, gleiche Welle, auf alle Fälle denn. Ciao, sagt der Alex, und wie immer, auf Weiterhören.
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5: Der letzte Donnerstag im Juli ist angebrochen und wir beginnen mit der Gratulation zum Geburtstag und zur Hochzeitsfeiern. Beginnen möchte ich in Aschersleben mit persönlichen Grüßen für Gerlinde Nabert. Liebe Gerlinde, auf diesem Wege gratulieren dir deine Flachser Frauen ganz herzlich zum 60. Geburtstag und wünschen dir viel Gesundheit, Glück und Zuversicht. Silvia Richter schließt sich diesen Wünschen an. Und auch von uns alles Gute und noch einen schönen Ehrentag. Außerdem gratulieren wir noch in Aschersleben Gisela Schwark zum 75. Geburtstag. Ronald Geißler und Bernd Werkmeister feiern jeweils ihren 70. Geburtstag. Allen Ascherslebener Jubilarinnen und Jubilaren wünschen wir nochmal alles Gute. Nach Kochstedt gehen die besten Glückwünsche an Wolfgang Weißbart, der nämlich seinen 75. Geburtstag begeht. In Ermsleben feiert Werner Rohleder seinen 80. Geburtstag. Dazu gratulieren wir ganz, ganz herzlich. Nach Förderstedt senden wir herzliche Glückwünsche, nämlich an Klaus Ottmann zum 80. Geburtstag. Und in Hettstedt geht es heute weiter, hier gibt es gleich mehrere Gründe zum Feiern. Ivan und Mathilda Abt begehen ihren 50. Hochzeitstag und feiern damit ihre goldene Hochzeit. Dazu die herzlichsten Glückwünsche und weiterhin noch schöne gemeinsame Jahre. Außerdem gratulieren wir Waltraud Häusler zum 85. Geburtstag, Helga Hohmann und Linda Meres jeweils zum 80. Geburtstag, sowie Marlies Wehrmann und Alexander Walter zum 75. Geburtstag. Allen Jubilarinnen und Jubilaren wünschen wir noch einen schönen Festtag. Nach Löderburg gehen Glückwünsche an Brigitte Seiler, die ihren 70. Geburtstag feiert, und in Mehringen begeht Christa Braun ihren 85. Geburtstag. Auch dazu herzliche Glückwünsche. Nach Quenstedt senden wir die besten Wünsche an Jutta Becker, die heute 70 Jahre alt wird. In Sandersleben gratulieren wir Karin Christiansen ganz herzlich zum 75. Geburtstag. Und ein besonderes Ehejubiläum wird heute in Schneidlingen gefeiert. Bernd und Birgit Koschinek begehen ihren 60. Hochzeitstag. Herzlichen Glückwunsch zur diamantenen Hochzeit und noch viele gemeinsame Jahre. Und schließlich gibt es auch noch in Stassfurt einen Grund zum Feiern. Heidrun Perschke und Herbert Werner begehen jeweils ihren 80. Geburtstag. Dazu die herzlichsten Glückwünsche und noch alles Gute fürs neue Lebensjahr. Das war nun schon die Geburtstagsrunde am heutigen Donnerstag, aber noch einmal wünscht allen genannten sowie den vielen ungenannten Jubilaren alles erdenklich Gute Karl Küsters vom Radio HBW-Team.
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3: 12 Uhr.
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5: Allmählich zeigen sich erste Wolken, aber die Sonne treibt das Thermometer auf 37 Grad. Am Abend gibt es örtlich Schauer oder Gewitter, die auch heftiger sein können, vor allem mit stürmischem Wind. In der Nacht gibt es nur wenig Abkühlung, es ist meist klar bei Frühtemperaturen von 19 Grad. Morgen ist es locker bewölkt, aber zum Abend hin sind weitere Gewitter möglich. Das Quecksilber kommt auf 30 Grad. Der weitere Trend, der Sonnabend bringt nachmittags ein paar Regentropfen bei 26 Grad. Am Sonntag tröpfelt es auch mal bei 29 und zu Wochenbeginn bleibt es gewittrig bei 30 Grad. Ich bin Steffen Erfurt und wünsche einen angenehmen Tag.
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1: In der heutigen Sendung dreht sich alles um DIY-Angebote, also Kurse, bei denen Sie selber verschiedene Stücke herstellen können. Fangen wir gleich an mit zwei Angeboten der KVRS am Standort Bernburg. Dort gibt es einen Kurs am 20.08. um 17 Uhr, in dem Sie Schmuckstücke aus Epoxidharz herstellen können. Und zwar ist Epoxidharz ein stabiles Material, um verschiedene kreative Projekte gestalterisch umsetzen zu können. Im Kurs wird Ihnen das notwendige Wissen vermittelt und bei der Umsetzung werden Sie natürlich angeleitet. Die Kursleiterin wird über das richtige Mischungsverhältnis von Harz und Härte informieren, die richtige Gießtechnik zeigen und verschiedene Gestaltungsmöglichkeiten vorstellen. Das Schmuckstück wird nach einer ausreichenden Trocknungszeit poliert und versiegelt. Am Ende des zweitägigen Workshops entsteht dann ein individuelles Lieblingsstück. Der Workshop ist für Einsteiger geeignet, die sich mit dem Material vertraut machen möchten. Eine Anmeldung ist unbedingt erforderlich und zwar unter kvhs.salzlandkreis.de. Dort finden Sie dann auch nochmal weitere Informationen zu diesem Kurs. Dann gibt es noch einen weiteren Kurs an der KVHS am Standort Bernburg und zwar am 29.08. ab 14 Uhr gibt es den Workshop Keramik bemalen und in diesem Kurs können Sie dann Tassen, Tellern, Schalen oder dekorativen Objekten Ihre ganz persönliche Note geben. Sie lernen dann verschiedene Maltechniken kennen und gestalten individuelle Unikate ganz ohne Vorkenntnisse. Der Kurs vermittelt grundlegende Techniken der Keramikmalerei, den Umgang mit speziellen Farben sowie Tipps zu Motiven, Farbgestaltung und Mustern. Ob schlicht, verspielt oder modern, der Kreativität sind keine Grenzen gesetzt. Nach dem Bemalen werden die Werkstücke glasiert und gebrannt, sodass sie langlebig und alltagstauglich werden. Auch hier ist eine Anmeldung unbedingt erforderlich, wieder unter kvhs.salzlandkreis.de. Auch da finden Sie noch mal ein paar weitere Informationen zu diesem Kurs. Das waren die beiden Kreativangebote der Kreisvolkshochschule am Standort Bernburg. Das war's für diesen Donnerstag. Wir hören uns nächste Woche wieder. Im Studio für Sie war Vanessa Heinel.

0: Das Harz-Bördewetter.
1: Heute bleibt es bis in die Abendstunden hinein heiß und sonnig bei bis zu 38 Grad. Ab dann kommen ganz langsam Wolken ins Spiel, die sorgen dann für Gewitter und Regen, um etwas auszugleichen. Morgen ist es dann immer noch warm, aber mit 29 Grad nicht mehr ganz so heiß wie heute. Dazu gibt es auch noch etwas mehr Wolken und wieder ein paar abendliche Gewitter. Der weitere Trend. Das Wochenende ist dann erst einmal ausgeglichener. Es gibt Höchsttemperaturen von 24 bis 29 Grad und auch noch ein paar Wolken sowie manchmal Sonnenschein. Einen schönen Tag wünscht noch Karl Küsters.

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1: Heute am Donnerstag lohnt es sich schon mal auf das kommende Wochenende zu schauen. Was ist los? Das verrät Ihnen Steffen Erfurt. Mit viel Bewegung geht's in die Freizeittipps mit Laufsport im Harz. Der Autunnenlauf nämlich. Er führt von Stiege, Alexisbad und Maisdorf über Wald- und Forstwege durch Selketal zum gemeinsamen Ziel Quedlinburg. In Maisdorf beginnt der Halbmarathon und eine 26 Kilometer lange Wanderroute. Alexisbad ist Startort des Marathons und einer 45 Kilometer Wanderung. Und in Stiege startet der Supermarathon mit 69 Kilometern. Der Startschuss zum Autunnenlauf fällt am Sonnabend, je nach Strecke zwischen 7 und 10 Uhr. Vielleicht finden Sie ja unterwegs einen Schatz. Auf jeden Fall aber finden Sie einen Schatz im Mansfelder Land. Wer möchte nicht mal als Abenteurer, Forscher oder Pirat einen Schatz finden? Ein Schiff ist dafür nicht unbedingt nötig. Denn die Bergwerksbahn nimmt alle Kinder mit auf große Fahrt zur Schatzsuche. Mit Schatzkarte bewaffnet müssen aber einige Rätsel gelöst werden. Natürlich können sich auch die Erwachsenen kostümieren und dann auf zur Schatzsuche. Dieser soll übrigens ganz süß schmecken. Der Zug startet am Sonnabend um 14.45 Uhr, 3:45 ab Bendorf. Für die etwas Größeren steht Rockmusik auf dem Programm bei Sangerhausen. Ein neuer Stern am Festivalhimmel ist aufgegangen. 6 Bands aus Sangerhausen, Eisleben und Nordhausen bringen ihre Musik auf die Bühne und zeigen, wie viel kreatives Potenzial in ihnen und in der Region steckt. Das Schacht-Rock-Festival am Röhrig-Schacht-Wettelrode geht am Sonnabend ab 16 Uhr bis in die Nacht über die Bühne. Karten gibt's in der Touristinfo Sangerhausen und an der Abendkasse. Ganz andere Klänge gibt's in Quedlinburg mit dem liturgischen Abendsegen. Mit Gesängen des traditionellen klösterlichen Stundengebets und Chormusik aus verschiedenen Jahrhunderten geht's in die Ruhe einer sommerlichen Nacht. Es singt der Quedlinburger Oratorienchor am Sonnabend um 19 Uhr in der Kirche St. Servatii in Quedlinburg. Sommerklassik können Sie in Maisdorf genießen. Im Rahmen der Sommertournee der Harzer Sinfoniker bietet sich ein weiterer Abend für Klassikliebhaber und Neugierige. Gespielt wird ein abwechslungsreiches Programm mit bekannten und eingängigen Stücken. Das Konzert beginnt am Sonnabend um 19.30 Uhr auf dem Gelände der Freiwilligen Feuerwehr in Maisdorf. Wer mit dem Auto anreist, möge bitte am Schützenhaus parken. Von dort aus ist dann ein kostenloser Shuttle-Service

0: Und wir schließen auch mit Musik ab in Schönebeck mit einem Chorkonzert. Mit Herzblut und technischer Präzision präsentiert das Ensemble Pichlowanka böhmische Blasmusik, schwungvolle Polkas und Walzermelodien. Ein Nachmittag ganz im Zeichen von Geselligkeit und handgemachter Musik. Ein Muss für jeden Blasmusikliebhaber am Sonntag um 15 Uhr auf der Chorparkbühne in Schönebeck. Na, das sind doch, wie ich denke, sommerliche Freizeitmöglichkeiten. Da dürfte etwas für Sie dabei gewesen sein, da bin ich mir sicher. Ich wünsche Ihnen bei Ihren Unternehmungen viel Spaß. Im Studio war Steffen Erfurt.
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1: 13 Uhr.
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3: Allmählich zeigen sich erste Wolken, aber die Sonne treibt das Thermometer auf 37 Grad. Am Abend gibt es örtlich Schauer oder Gewitter, die auch heftiger sein können, vor allem mit stürmischem Wind. In der Nacht gibt es nur wenig Abkühlung, es ist meist klar bei Frühtemperaturen von 19 Grad. Morgen ist es locker bewölkt, aber zum Abend hin sind weitere Gewitter möglich. Das Quecksilber kommt auf 30 Grad. Der weitere Trend, der Sonnabend bringt nachmittags ein paar Regentropfen bei 26 Grad. Am Sonntag tröpfelt es auch mal bei 29 und zu Wochenbeginn bleibt es gewittrig bei 30 Grad. Ich bin Steffen Erfurt und wünsche einen angenehmen Tag.
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0: Das Harz-Bördewetter.
1: Heute bleibt es bis in die Abendstunden hinein heiß und sonnig bei bis zu 38 Grad. Ab dann kommen ganz langsam Wolken ins Spiel, die sorgen dann für Gewitter und Regen, um etwas auszugleichen. Morgen ist es dann immer noch warm, aber mit 29 Grad nicht mehr ganz so heiß wie heute. Dazu gibt es auch noch etwas mehr Wolken und wieder ein paar abendliche Gewitter. Der weitere Trend. Das Wochenende ist dann erst einmal ausgeglichener. Es gibt Höchsttemperaturen von 24 bis 29 Grad und auch noch ein paar Wolken sowie manchmal Sonnenschein. Einen schönen Tag wünscht noch Karl Küsters.

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2: 14 Uhr.
3: Das Harz-Börde-Wetter.
4: Allmählich zeigen sich erste Wolken, aber die Sonne treibt das Thermometer auf 37 Grad. Am Abend gibt es örtlich Schauer oder Gewitter, die auch heftiger sein können, vor allem mit stürmischem Wind. In der Nacht gibt es nur wenig Abkühlung, es ist meist klar bei Frühtemperaturen von 19 Grad. Morgen ist es locker bewölkt, aber zum Abend hin sind weitere Gewitter möglich. Das Quecksilber kommt auf 30 Grad. Der weitere Trend, der Sonnabend bringt nachmittags ein paar Regentropfen bei 26 Grad. Am Sonntag tröpfelt es auch mal bei 29 und zu Wochenbeginn bleibt es gewitterig bei 30 Grad. Ich bin Steffen Erfurt und wünsche einen angenehmen Tag.
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1: Die Quäke. Es ist an dieser Stelle nicht von heulenden Kindern oder der Stimme der nörgelnden Ehefrau die Rede. So viel schon erst einmal vorab. Hier geht es nämlich um die Bahnstrecke von Quedlinburg über Timmenrode, Thale nach Quedlinburg. Die Strecke war ganze 24 Kilometer lang. Sie wurde neben der von der Staatsbahn unterhaltenen Strecke zusätzlich betrieben. Zwischen der Idee und der kompletten Streckenübergabe am 5. April 1908 lagen gerade einmal 7 Jahre. Wenn man heute an so manch andere Bauzeit denkt, doch überraschend schnell, finden Sie nicht auch? So war denn die Personenbeförderung zwischen Blankenburg und Quedlinburg mit mehrmals täglichen verkehrenden Zügen gesichert. Natürlich fuhren auf dieser Strecke auch Güterzüge. Eine erste Unterbrechung des Linienverkehrs gab es dann in den 1960er Jahren. Schuld war wohl eine übermäßige Beanspruchung des Gleisbettes durch Güterzüge. Was war geschehen? In den Jahren 1963 bis 1965 wurde der gesamte Zugverkehr für die damals gesperrte Bahnstrecke von Halberstadt nach Blankenburg über die Quäke umgeleitet. Wahrscheinlich fehlten wieder einmal die Mittel, um die danach ziemlich ramponierte Strecke der Quäke zu reparieren. Zunächst wurde kurzerhand der Güterverkehr zwischen Thale Nord und Weddersleben 1968 eingestellt. Der Personenverkehr auf dem Abschnitt von Thale nach Quedlinburg folgte und der Abschnitt wurde stillgelegt und die Gleisanlage abgerissen. Nach weiteren Teilstilllegungen und Streckenrückbauten erfolgte die endgültige Stilllegung der Strecke dann zum 29. Januar 1999. Zwischenzeitliche Versuche, die Strecke touristisch mittels organisierten Sonderfahrten am Leben zu erhalten, scheiterten letztendlich. Ach ja, die Erklärung, warum die Bahnstrecke Quäke hieß, sind wir Ihnen ja noch schuldig. Den Namen erhielt die Bahnstrecke von dem quäkenden akustischen Warnsignal der Züge. Dies war ein Bericht über die Quäke, gesprochen von Susi Ebermann für Radio HBW.

0: Das Harz-Bördewetter.
1: Heute bleibt es bis in die Abendstunden hinein heiß und sonnig bei bis zu 38 Grad. Ab dann kommen ganz langsam Wolken ins Spiel, die sorgen dann für Gewitter und Regen, um etwas auszugleichen. Morgen ist es dann immer noch warm, aber mit 29 Grad nicht mehr ganz so heiß wie heute. Dazu gibt es auch noch etwas mehr Wolken und wieder ein paar abendliche Gewitter. Der weitere Trend. Das Wochenende ist dann erst einmal ausgeglichener. Es gibt Höchsttemperaturen von 24 bis 29 Grad und auch noch ein paar Wolken sowie manchmal Sonnenschein. Einen schönen Tag wünscht noch Karl Küsters.

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1: Der Münzenberg in Quedlinburg. Wer die alte Kaiserstadt Quedlinburg besucht, kommt am Ersteigen des Schlossberges nicht vorbei. Ehrfurchtgebietend thront er über der uralten Stadt. Übersehen wird dabei oftmals der westlich neben ihm liegende Berg. Sicher zu Unrecht, denn der Münzenberg ist wohl der schönste und romantischste Stadtteil von Quedlinburg, sagen zumindest Liebhaber dieser Ecke Quedlinburgs. Und er hat gleichfalls eine sehr alte Geschichte, die bis ins frühe Mittelalter, wenn nicht sogar noch weiter, zurückreicht. Früher, vor der Reformation, beherbergte der Münzenberg ein Frauenkloster, das dann aufgegeben wurde. Ab etwa 1580 begannen Handwerker, Künstler und andere einfache Leute den Münzenberg zu besiedeln, indem sie sich aus den Klosterresten ihre eigenen Häuser bauten. Dieses Ensemble von kleinen, individuellen Häusern, die dicht aneinander gebaut sind, blieb uns bis heute erhalten. In den letzten Jahren wurde der gesamte Berg mit Straßen, Treppen und allen Gebäuden komplett saniert und restauriert. Ein Kleinod mit einem unglaublichen Charme ist entstanden, das seinesgleichen sucht. Der Romantiker wird genauso begeistert sein wie der Architektur- oder der Geschichtsfreund. Natürlich sind diese Restaurationsarbeiten nie abgeschlossen und bei jeder diesbezüglichen Aktivität werden neue Entdeckungen gemacht. Archäologen und Geschichtsforscher könnten eigentlich dort ein Quartier beziehen. Zu viel gibt es zu entdecken und zu bergen. Über vielem zur Geschichte des Münzenberges liegt noch der Schleier der Geschichte. So auch über einem künstlichen Höhlensystem mit Brunnen, von dem es keine Überlieferung gibt. Und von, aber Sie sollten dem altehrwürdigen Berg schon selbst einen Besuch abstatten. Dies waren Sehenswürdigkeiten der Harzbürdelregion, heute der Münzenberg in Quedlinburg, von Radio HBW, gesprochen von Jörg Buschmann.

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2: 15 Uhr.
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3: Allmählich zeigen sich erste Wolken, aber die Sonne treibt das Thermometer auf 37 Grad. Am Abend gibt es örtlich Schauer oder Gewitter, die auch heftiger sein können, vor allem mit stürmischem Wind. In der Nacht gibt es nur wenig Abkühlung, es ist meist klar bei Frühtemperaturen von 19 Grad. Morgen ist es locker bewölkt, aber zum Abend hin sind weitere Gewitter möglich. Das Quecksilber kommt auf 30 Grad. Der weitere Trend, der Sonnabend bringt nachmittags ein paar Regentropfen bei 26 Grad. Am Sonntag tröpfelt es auch mal bei 29 und zu Wochenbeginn bleibt es gewitterig bei 30 Grad. Ich bin Steffen Erfurt und wünsche einen angenehmen Tag.
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1: Straßberg im Harz. Abseits im Tal der Selke liegt in ländlicher Idylle der Erholungsort Straßberg. Seine Bewohner bemühen sich, ihre bergbauliche Vergangenheit, die über Jahrhunderte das tägliche Leben bestimmte, zu pflegen und zu erhalten. Hier bildet sich die einmalige Gelegenheit, Unterricht im Fach Bergbau mit Wanderungen durch die landschaftlich reizvolle Unterharzer Bergwelt zu kombinieren. Drei Bergbaupfade führen zu erhaltenen Stellen des Erzbergbaus, zu alten Schächten, Halden, handbehauenen Felsen und denkmalgeschützten Anlagen. Es gibt auch ein über- und untertägiges Bergbaumuseum, die Grube Glasebach. Von etwa 1700 an sind hier silberhaltiger Bleiglanz, Spateisenstein, Kupfer- und Schwefelkies sowie Flussspat abgebaut worden. Bis 1991 diente die Anlage als Material- und Wetterschacht und wird heute museal weiterbetrieben. Im Zentrum des Ortes steht die alte Dorflinde und daneben die denkmalgeschützte Kirche mit dem geschnitzten Kanzelaltar. Herum gruppieren sich denkmalgeschützte und erhaltungswürdige Fachwerkbauten. Die Straßberger sind stolz auf ihre Vergangenheit und zeigen das auch gerne ihren Gästen, die herzlich willkommen sind. Eleonore Hebestreit, Radio HBW.

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1: Heute bleibt es bis in die Abendstunden hinein heiß und sonnig bei bis zu 38 Grad. Ab dann kommen ganz langsam Wolken ins Spiel, die sorgen dann für Gewitter und Regen, um etwas auszugleichen. Morgen ist es dann immer noch warm, aber mit 29 Grad nicht mehr ganz so heiß wie heute. Dazu gibt es auch noch etwas mehr Wolken und wieder ein paar abendliche Gewitter. Der weitere Trend. Das Wochenende ist dann erst einmal ausgeglichener. Es gibt Höchsttemperaturen von 24 bis 29 Grad und auch noch ein paar Wolken sowie manchmal Sonnenschein. Einen schönen Tag wünscht noch Karl Küsters.

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1: Der letzte Donnerstag im Juli ist angebrochen und wir beginnen mit der Gratulation zum Geburtstag und zu Hochzeitsfeiern. Beginnen möchte ich in Aschersleben mit persönlichen Grüßen für Gerlinde Nabert. Liebe Gerlinde, auf diesem Wege gratulieren dir deine Flachser Frauen ganz herzlich zum 60. Geburtstag und wünschen dir viel Gesundheit, Glück und Zuversicht. Silvia Richter schließt sich diesen Wünschen an. Und auch von uns alles Gute und noch einen schönen Ehrentag. Außerdem gratulieren wir noch in Aschersleben Gisela Schwark zum 75. Geburtstag. Ronald Geißler und Bernd Werkmeister feiern jeweils ihren 70. Geburtstag. Allen Ascherslebener Jubilarinnen und Jubilaren wünschen wir nochmal alles Gute. Nach Kochstedt gehen die besten Glückwünsche an Wolfgang Weißbart, der nämlich seinen 75. Geburtstag begeht. In Ermsleben feiert Werner Rohleder seinen 80. Geburtstag. Dazu gratulieren wir ganz, ganz herzlich. Nach Förderstedt senden wir herzliche Glückwünsche, nämlich an Klaus Ottmann zum 80. Geburtstag. Und in Hettstedt geht es heute weiter, hier gibt es gleich mehrere Gründe zum Feiern. Ivan und Mathilda Abt begehen ihren 50. Hochzeitstag und feiern damit ihre goldene Hochzeit. Dazu die herzlichsten Glückwünsche und weiterhin noch schöne gemeinsame Jahre. Außerdem gratulieren wir Waltraud Häusler zum 85. Geburtstag, Helga Hohmann und Linda Meres jeweils zum 80. Geburtstag, sowie Marlies Wehrmann und Alexander Walter zum 75. Geburtstag. Allen Jubilarinnen und Jubilaren wünschen wir noch einen schönen Festtag. Nach Löderburg gehen Glückwünsche an Brigitte Seiler, die ihren 70. Geburtstag feiert, und in Mehringen begeht Christa Braun ihren 85. Geburtstag. Auch dazu herzliche Glückwünsche. Nach Quenstedt senden wir die besten Wünsche an Jutta Becker, die heute 70 Jahre alt wird. In Sandersleben gratulieren wir Karin Christiansen ganz herzlich zum 75. Geburtstag. Und ein besonderes Ehejubiläum wird heute in Schneidlingen gefeiert. Bernd und Birgit Koschinek begehen ihren 60. Hochzeitstag. Herzlichen Glückwunsch zur diamantenen Hochzeit und noch viele gemeinsame Jahre. Und schließlich gibt es auch noch in Stassfurt einen Grund zum Feiern. Heidrun Perschke und Herbert Werner begehen jeweils ihren 80. Geburtstag. Dazu die herzlichsten Glückwünsche und noch alles Gute fürs neue Lebensjahr. Das war nun schon die Geburtstagsrunde am heutigen Donnerstag, aber noch einmal wünscht allen genannten sowie den vielen ungenannten Jubilaren alles erdenklich Gute Karl Küsters vom Radio HBW-Team.
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1: 16 Uhr.
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3: Allmählich zeigen sich erste Wolken, aber die Sonne treibt das Thermometer auf 37 Grad. Am Abend gibt es örtlich Schauer oder Gewitter, die auch heftiger sein können, vor allem mit stürmischem Wind. In der Nacht gibt es nur wenig Abkühlung, es ist meist klar bei Frühtemperaturen von 19 Grad. Morgen ist es locker bewölkt, aber zum Abend hin sind weitere Gewitter möglich. Das Quecksilber kommt auf 30 Grad. Der weitere Trend, der Sonnabend bringt nachmittags ein paar Regentropfen bei 26 Grad. Am Sonntag tröpfelt es auch mal bei 29 und zu Wochenbeginn bleibt es gewitterig bei 30 Grad. Ich bin Steffen Erfurt und wünsche einen angenehmen Tag.
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1: Die Elbe Biber an der Bode. Vor wenigen Jahrzehnten war er noch vom Aussterben bedroht, aber seit geraumer Zeit breitet der Elbe Biber sich wieder aus. Ausgehend von der Mittelelbe zwischen Magdeburg und Torgau besiedelte er allmählich die Nebenflüsse wie die Saale, wodurch er seit mehreren Jahren bei Nienburg existiert. So war das Vordringen des Nagers in den Lauf der Bode nur noch eine Frage der Zeit. Am Bode-Altarm bei Hohenergsleben waren Nagespuren im dortigen Weichholzbestand zu finden. Die Baumrinde dient neben verschiedenen Kräuterarten der Ernährung. Vor 10.000 Jahren lebten noch Riesenbiber von Bärengröße mit einem Gewicht von 300 Kilo. Unser heutiger Biber ist, mit etwa einem Meter Körperlänge ohne Schwanz, das größte Nagetier der alten Welt. Übertroffen wird er nur vom südamerikanischen Wasserschwein, das auch zu den Nagern zählt. Gerda Karl, Radio HBW.

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1: Heute bleibt es bis in die Abendstunden hinein heiß und sonnig bei bis zu 38 Grad. Ab dann kommen ganz langsam Wolken ins Spiel, die sorgen dann für Gewitter und Regen, um etwas auszugleichen. Morgen ist es dann immer noch warm, aber mit 29 Grad nicht mehr ganz so heiß wie heute. Dazu gibt es auch noch etwas mehr Wolken und wieder ein paar abendliche Gewitter. Der weitere Trend. Das Wochenende ist dann erst einmal ausgeglichener. Es gibt Höchsttemperaturen von 24 bis 29 Grad und auch noch ein paar Wolken sowie manchmal Sonnenschein. Einen schönen Tag wünscht noch Karl Küsters.

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1: Als Teenager will John Frusciante nur eins. Er will so geniale Gitarrenriffs spielen wie Hill Slovak. Der ist der Gitarrist der Red Hot Chili Peppers und Frusciante vergöttert ihn. Wie ein Wahnsinniger quält er deshalb seine Gitarre oft bis zu 15 Stunden am Tag. Er möchte so aussehen wie Slovak, sich so bewegen wie Slovak und so spielen wie Slovak. Auf einem Peppers-Konzert lernt der Fan sein Idol endlich kennen. Sie sind sich auf Anhieb sympathisch und Frusciante gehört von nun an zum Freundeskreis der Band. Doch die Freundschaft zwischen den beiden Gitarristen dauert nicht lange. Hill Slovak stirbt an einer Überdosis Heroin. Obwohl der blutjunge John Frusciante noch nie in einer Band gespielt hat, wird er der neue Gitarrist der Chili Peppers. Kein Wunder, denn inzwischen sieht er so aus wie Slovak, bewegt sich wie Slovak und spielt wie Slovak. 10 Jahre später ist John Frusciante derjenige, den die Fans versuchen nachzuahmen. Sie sehen so aus wie er, sie bewegen sich wie er, nur sie spielen nicht wie er. Und darum samplen die Jungs von Crazy Town einfach Frusciantes Gitarrenriff aus dem Song Pretty Little Ditty und machen daraus einen Hit. Butterfly.

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1: 17 Uhr.
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2: Allmählich zeigen sich erste Wolken, aber die Sonne treibt das Thermometer auf 37 Grad. Am Abend gibt es örtlich Schauer oder Gewitter, die auch heftiger sein können, vor allem mit stürmischem Wind. In der Nacht gibt es nur wenig Abkühlung, es ist meist klar bei Frühtemperaturen von 19 Grad. Morgen ist es locker bewölkt, aber zum Abend hin sind weitere Gewitter möglich. Das Quecksilber kommt auf 30 Grad. Der weitere Trend, der Sonnabend bringt nachmittags ein paar Regentropfen bei 26 Grad. Am Sonntag tröpfelt es auch mal bei 29 und zu Wochenbeginn bleibt es gewitterig bei 30 Grad. Ich bin Steffen Erfurt und wünsche einen angenehmen Tag.
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1: In der heutigen Sendung dreht sich alles um DIY-Angebote, also Kurse, bei denen Sie selber verschiedene Stücke herstellen können. Fangen wir gleich an mit zwei Angeboten der KVRS am Standort Bernburg. Dort gibt es einen Kurs am 20.08. um 17 Uhr, in dem Sie Schmuckstücke aus Epoxidharz herstellen können. Und zwar ist Epoxidharz ein stabiles Material, um verschiedene kreative Projekte gestalterisch umsetzen zu können. Im Kurs wird Ihnen das notwendige Wissen vermittelt und bei der Umsetzung werden Sie natürlich angeleitet. Die Kursleiterin wird über das richtige Mischungsverhältnis von Harz und Härte informieren, die richtige Gießtechnik zeigen und verschiedene Gestaltungsmöglichkeiten vorstellen. Das Schmuckstück wird nach einer ausreichenden Trocknungszeit poliert und versiegelt. Am Ende des zweitägigen Workshops entsteht dann ein individuelles Lieblingsstück. Der Workshop ist für Einsteiger geeignet, die sich mit dem Material vertraut machen möchten. Eine Anmeldung ist unbedingt erforderlich und zwar unter kvas.salzlandkreis.de. Dort finden Sie dann auch nochmal weitere Informationen zu diesem Kurs. Dann gibt es noch einen weiteren Kurs an der KVRS am Standort Bernburg und zwar am 29.08. ab 14 Uhr gibt es den Workshop Keramik bemalen und in diesem Kurs können Sie dann Tassen, Tellern, Schalen oder dekorativen Objekten Ihre ganz persönliche Note geben. Sie lernen dann verschiedene Maltechniken kennen und gestalten individuelle Unikate ganz ohne Vorkenntnisse. Der Kurs vermittelt grundlegende Techniken der Keramikmalerei, den Umgang mit speziellen Farben sowie Tipps zu Motiven, Farbgestaltung und Mustern. Ob schlicht, verspielt oder modern, der Kreativität sind keine Grenzen gesetzt. Nach dem Bemalen werden die Werkstücke glasiert und gebrannt, sodass sie langlebig und alltagstauglich werden. Auch hier ist eine Anmeldung unbedingt erforderlich, wieder unter kvrs.salzlandkreis.de. Auch da finden Sie noch mal ein paar weitere Informationen zu diesem Kurs. Das waren die beiden Kreativangebote der Kreisvolkshochschule am Standort Bernburg. Das war's für diesen Donnerstag. Wir hören uns nächste Woche wieder. Im Studio für Sie war Vanessa Heinel.

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0: Das Harz-Bördewetter.
1: Heute bleibt es bis in die Abendstunden hinein heiß und sonnig bei bis zu 38 Grad. Ab dann kommen ganz langsam Wolken ins Spiel, die sorgen dann für Gewitter und Regen, um etwas auszugleichen. Morgen ist es dann immer noch warm, aber mit 29 Grad nicht mehr ganz so heiß wie heute. Dazu gibt es auch noch etwas mehr Wolken und wieder ein paar abendliche Gewitter. Der weitere Trend. Das Wochenende ist dann erst einmal ausgeglichener. Es gibt Höchsttemperaturen von 24 bis 29 Grad und auch noch ein paar Wolken sowie manchmal Sonnenschein. Einen schönen Tag wünscht noch Karl Küsters.

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1: Heute am Donnerstag lohnt es sich schon mal auf das kommende Wochenende zu schauen. Was ist los? Das verrät Ihnen Steffen Erfurt. Mit viel Bewegung geht's in die Freizeittipps mit Laufsport im Harz. Der Autunnenlauf nämlich. Er führt von Stiege, Alexisbad und Maisdorf über Wald- und Forstwege durch Selketal zum gemeinsamen Ziel Quedlinburg.

0: Bewaffnet müssen aber einige Rätsel gelöst werden. Natürlich können sich auch die Erwachsenen kostümieren und dann auf zur Schatzsuche. Dieser soll übrigens ganz süß schmecken. Der Zug startet am Sonnabend um 14.45 Uhr, 14:45 ab Bendorf. Für die etwas Größeren steht Rockmusik auf dem Programm bei Sangerhausen. Ein neuer Stern am Festivalhimmel ist aufgegangen. 6 Bands aus Sangerhausen, Eisleben und Nordhausen bringen ihre Musik auf die Bühne und zeigen, wie viel kreatives Potenzial in ihnen und in der Region steckt. Das Schacht-Rock-Festival am Röhrig-Schacht-Wettelrode geht am Sonnabend ab 16 Uhr bis in die Nacht über die Bühne. Karten gibt's in der Touristinfo Sangerhausen und an der Abendkasse. Ganz andere Klänge gibt's in Quedlinburg mit dem liturgischen Abendsegen. Mit Gesängen des traditionellen klösterlichen Stundengebets und Chormusik aus verschiedenen Jahrhunderten geht's in die Ruhe einer sommerlichen Nacht. Es singt der Quedlinburger Oratorienchor am Sonnabend um 19 Uhr in der Kirche St. Servatii in Quedlinburg. Sommerklassik können Sie in Maisdorf genießen. Im Rahmen der Sommertournee der Harzer Sinfoniker bietet sich ein weiterer Abend für Klassikliebhaber und Neugierige. Gespielt wird ein abwechslungsreiches Programm mit bekannten und eingängigen Stücken. Das Konzert beginnt am Sonnabend um 19.30 Uhr auf dem Gelände der Freiwilligen Feuerwehr in Maisdorf. Wer mit dem Auto anreist, möge bitte am Schützenhaus parken. Von dort aus ist dann ein kostenloser Shuttle-Service eingerichtet. Und wir schließen auch mit Musik ab in Schönebeck mit einem Chorkonzert. Mit Herzblut und technischer Präzision präsentiert das Ensemble Pichlowanka böhmische Blasmusik, schwungvolle Polkas und Walzermelodien. Ein Nachmittag ganz im Zeichen von Geselligkeit und handgemachter Musik. Ein Muss für jeden Blasmusikliebhaber am Sonntag um 15 Uhr auf der Chorparkbühne in Schönebeck. Na, das sind doch, wie ich denke, sommerliche Freizeitmöglichkeiten. Da dürfte etwas für Sie dabei gewesen sein, da bin ich mir sicher. Ich wünsche Ihnen bei Ihren Unternehmungen viel Spaß. Im Studio war Steffen Erfurt.
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1: Das Harz-Börde-Wetter.
2: Bis in die Nacht hinein kann es heute noch gewittern und regnen bei Temperaturen von so 20 Grad. Ab Mitternacht brechen die Wolken dann so langsam auf und man kriegt einen Blick auf den fast noch vollen Mond. Morgen wird es dann wieder schön warm, wenn auch nicht ganz so heiß wie heute. Temperaturen erreichen 30 Grad, aber meist gibt es auch eine gute Menge an Schatten. Abends gibt es dann wie heute wieder ein paar Gewitter. Der weitere Trend. Zum Wochenende wird es dann noch ein kleines bisschen kühler, wir bleiben aber fast durchgehend über 20 Grad. Auch hat es sich erst einmal ausgeregnet und auch die Wolken lassen nach. Einen schönen Abend wünscht noch Karl Küsters.
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1: 19 Uhr.
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2: Bis in die Nacht hinein kann es heute noch gewittern und regnen bei Temperaturen von so 20 Grad. Ab Mitternacht brechen die Wolken dann so langsam auf und man kriegt einen Blick auf den fast noch vollen Mond. Morgen wird es dann wieder schön warm, wenn auch nicht ganz so heiß wie heute. Temperaturen erreichen 30 Grad, aber meist gibt es auch eine gute Menge an Schatten. Abends gibt es dann wie heute wieder ein paar Gewitter. Der weitere Trend. Zum Wochenende wird es dann noch ein kleines bisschen kühler, wir bleiben aber fast durchgehend über 20 Grad. Auch hat es sich erst einmal ausgeregnet und auch die Wolken lassen nach. Einen schönen Abend wünscht noch Karl Küsters.
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2: 20 Uhr.
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4: Bis in die Nacht hinein kann es heute noch gewittern und regnen bei Temperaturen von so 20 Grad. Ab Mitternacht brechen die Wolken dann so langsam auf und man kriegt einen Blick auf den fast noch vollen Mond. Morgen wird es dann wieder schön warm, wenn auch nicht ganz so heiß wie heute. Temperaturen erreichen 30 Grad, aber meist gibt es auch eine gute Menge an Schatten. Abends gibt es dann wie heute wieder ein paar Gewitter. Der weitere Trend. Zum Wochenende wird es dann noch ein kleines bisschen kühler, wir bleiben aber fast durchgehend über 20 Grad. Auch hat es sich erst einmal ausgeregnet und auch die Wolken lassen nach. Einen schönen Abend wünscht noch Karl Küsters.
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3: 21 Uhr.
4: Das Harzbördewetter.
5: Bis in die Nacht hinein kann es heute noch gewittern und regnen bei Temperaturen von so 20 Grad. Ab Mitternacht brechen die Wolken dann so langsam auf und man kriegt einen Blick auf den fast noch vollen Mond. Morgen wird es dann wieder schön warm, wenn auch nicht ganz so heiß wie heute. Temperaturen erreichen 30 Grad, aber meist gibt es auch eine gute Menge an Schatten. Abends gibt es dann wie heute wieder ein paar Gewitter. Der weitere Trend. Zum Wochenende wird es dann noch ein kleines bisschen kühler, wir bleiben aber fast durchgehend über 20 Grad. Auch hat es sich erst einmal ausgeregnet und auch die Wolken lassen nach. Einen schönen Abend wünscht noch Karl Küsters.
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2: 22 Uhr.
3: Das Harzbördewetter.
4: Bis in die Nacht hinein kann es heute noch gewittern und regnen bei Temperaturen von so 20 Grad. Ab Mitternacht brechen die Wolken dann so langsam auf und man kriegt einen Blick auf den fast noch vollen Mond. Morgen wird es dann wieder schön warm, wenn auch nicht ganz so heiß wie heute. Temperaturen erreichen 30 Grad, aber meist gibt es auch eine gute Menge an Schatten. Abends gibt es dann wie heute wieder ein paar Gewitter. Der weitere Trend. Zum Wochenende wird es dann noch ein kleines bisschen kühler, wir bleiben aber fast durchgehend über 20 Grad. Auch hat es sich erst einmal ausgeregnet und auch die Wolken lassen nach. Einen schönen Abend wünscht noch Karl Küsters.
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1: 23 Uhr.
2: Das Harz-Börde-Wetter.
3: Bis in die Nacht hinein kann es heute noch gewittern und regnen bei Temperaturen von so 20 Grad. Ab Mitternacht brechen die Wolken dann so langsam auf und man kriegt einen Blick auf den fast noch vollen Mond. Morgen wird es dann wieder schön warm, wenn auch nicht ganz so heiß wie heute. Temperaturen erreichen 30 Grad, aber meist gibt es auch eine gute Menge an Schatten. Abends gibt es dann wie heute wieder ein paar Gewitter. Der weitere Trend. Zum Wochenende wird es dann noch ein kleines bisschen kühler, wir bleiben aber fast durchgehend über 20 Grad. Auch hat es sich erst einmal ausgeregnet und auch die Wolken lassen nach. Einen schönen Abend wünscht noch Karl Küsters.
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2: 0 Uhr.
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4: Heute gibt es noch warme Temperaturen von bis zu 30 Grad sowie einen kleinen Kampf zwischen Sonne und Wolken, den die Wolken zu gewinnen scheinen. Abends kann es dann wieder einmal etwas gewittern und regnen. Der weitere Trend. Morgen wird es dann ein paar Grad kühler, aber immer noch sommerlich. Es bleibt das ganze Wochenende lang trocken und auch ein gutes bisschen sonniger. Eine gute Nacht wünscht noch Karl Küsters.
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1: Ein Denkmal für den Beruf des Ingenieurs in Alexisbad. Wussten Sie eigentlich, dass die Wiege des national wie auch international sehr bedeutenden Vereins deutscher Ingenieure in dem kleinen Ort Alexisbad gestanden hat? Kein Irrtum unsererseits. Immerhin nutzten Mitglieder des akademischen Vereins Hütte e.V. Berlin einen Ausflug ins Selketal am 12. Mai 1856, um in Alexisbad diesen Verein ins Leben zu rufen. Außerdem erinnert im Park vor dem Kurhotel heute noch eine Stele an diese Gründung. Allerdings ist das nicht mehr das aus dem Jahr 1931 stammende Original. Das steht seit 1981 im heutigen Sitz des Vereins Deutscher Ingenieure in Düsseldorf. Bei der Stele in Alexisbad handelt es sich um eine 1993 aufgestellte Replik. Ob nun aber Original oder Replik, die Bronzefigur eines selbstbewusst wirkenden Jünglings in der üblichen Kleidung zur Zeit der Gründung des Vereins erinnert an den Mut der jungen Ingenieure zur damaligen Zeit. Immerhin waren es Ingenieure, die die damalig einsetzende wissenschaftlich-technische Revolution im Alltag umsetzten. Aber noch einmal kurz zurück zu dem Original. Denn das ist ein bekanntes Detail aus der deutsch-deutschen Geschichte. Das 1931 errichtete Bronzedenkmal überstand unbeschadet im Zweiten Weltkrieg die Aktionen des Einschmelzens von Denkmälern und Glocken für Kriegszwecke. Auch die Kampfhandlungen zum Ende des Zweiten Weltkriegs, bei dem im Selketal die Orte Silberhütte, Alexisbad und Mägdesprung noch so einiges abbekamen, gingen an dem bronzenen Ingenieur spurlos vorbei. Und wenn Sie jetzt vermuten, nach 1945 wäre das Denkmal der Roten Armee oder sozialistischen Bilderstürmern zum Opfer gefallen, liegen sie schief. Bis zum Jahr 1972 stand es weiterhin vor dem Alexisbader Kursaal, dem einstigen Gründungsort, um an die historische Rolle des Ingenieurs zu erinnern. Dann wollte man aber bauen und brauchte den Platz. Das Denkmal wurde abgebaut und nicht eingeschmolzen, trotz chronischer Materialknappheit zu DDR-Zeiten. Vielmehr wurde das Denkmal abgebaut und eingelagert. Aus Anlass des 125-jährigen Gründungsjubiläums des VDI wurde das Denkmal schlicht dem inzwischen in Düsseldorf ansässigen Verein am 24. März 1981 übergeben. Etwas, was bei den damaligen Zeiten eigentlich ein ganz besonderes Politikum darstellte. Sie hörten einen Beitrag über die Geschichte unserer Region, heute ein Denkmal für den Beruf des Ingenieurs in Alexisbad, gesprochen von Jenny Dankwart für Radio HBW.

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1: Kurt Ziesenitz. Kurt Ziesenitz wurde am 20. September 1882 in Aschersleben geboren und besuchte das Stephaneum bis zur Reifeprüfung Ostern 1902. Die im Elternhaus in der Hinterbreite verbrachte Kindheit und Jugendzeit haben eine nicht verlöschende Liebe und Verbundenheit mit dieser Stadt wachsen lassen, die in vielen literarischen Produkten ihren Niederschlag gefunden haben. Sein beruflicher Lebensweg führte ihn aber in die Ferne, an die Ostsee nach Lübeck. Nach dem Abitur studierte er Theologie in Halle, legte dort das erste theologische Examen ab und wurde anschließend Lehrervikar an einem Ort in der Altmark. Anschließend konnte er erste selbstständige Erfahrungen in Berlin-Spandau und in Strausberg bei Berlin sammeln. Nach dem in Magdeburg abgelegten zweiten theologischen Examen war er wiederum in der Altmark Hilfspfarrer. 1909 wechselte er als Pfarrer in die Gemeinde Küchnitz-Herrenwyk in der Nähe von Lübeck. In dieser Gemeinde, die im Laufe der Jahre auf 8000 Menschen anwuchs, fand er seine Lebensstellung. Diese enge Bindung, die er hier entwickelt, resultierte auch daraus, dass sich seine Sicht nicht auf die kirchlichen Dinge beschränkte. Vielmehr nahm er an dem gesamten kulturellen und politischen Leben der Hansestadt Lübeck regen Anteil. Dabei hat er alles, was ihm in seinen verschiedenen Lebensinhalten als Pfarrer und Seelsorger bedeutsam erschien, schriftlich festgehalten. Das daraus entstandene literarische Werk ist über zahlreiche Zeitungen, Zeitschriften, Broschüren und Bücher verstreut und ist kaum überschaubar. Diese Vielseitigkeit findet sich wieder in der Bandbreite seiner Produkte als schöngeistiger Schriftsteller, die vom lyrischen Gedicht zum Drama, von der historischen Novelle zum Roman reicht. Aus Aschersleben Sicht sind hier besonders zwei Ergebnisse der Auseinandersetzungen mit seiner Heimat zu nennen. Der Artikel Goethe Aschersleben und der Harz in der Festschrift zu 600-Jahr-Feier des Stephaneums zu Aschersleben. Und sein Beitrag über Gottfried August Bürger für die von Otto Ritzau herausgegebenen Lebensbilder großer Stephaneer. Wiederholt bildeten der Text von Kurt Ziesenitz und die Grafik von Walter Ruhe eine Einheit. Kurt Ziesenitz starb in seiner Wahlheimat am 20. November 1961. Ein Beitrag von Barbara Stolte für Radio HBW.

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1: Die Kirchglocke in Weddersleben. Wenn Sie den überregionalen Teufelmauerstieg als attraktiven Wanderweg nutzen, gelangen Sie nach Weddersleben. Die Gemeinde liegt am Harzrand, etwa 3 Kilometer nordöstlich von Thale an der Bode. Natürlich ist der etwa 1000 Einwohner zählende Ortsteil von Thale auch mit dem Auto bequem von Quedlinburg oder Thale aus erreichbar. Der Sage nach soll vor langer Zeit ein Hirte eine Kirchenglocke gefunden haben. Er weidete seine Herde unweit der Teufelsmauer in der Klosterbreite, als er auf die alte Kirchenglocke stieß. Doch wo die Glocke herkommt, bleibt wohl im Dunkel der Geschichte verborgen. Diese Glocke, die keine Jahreszahl und kein Herkunftszeichen trägt, ist lediglich mit mystischen Ritzzeichen versehen. Nach Ansicht von Fachleuten des Glockenmuseums in Apolda ist sie aufgrund der Form, der Herstellungsart und der Zeichen ein Einzelstück und sicher mehr als 1000 Jahre alt. Die Glocke hängt heute noch im Kirchturm von Weddersleben. Jörg Buschmann für Radio HBW.

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1: 1 Uhr.
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2: Heute gibt es noch warme Temperaturen von bis zu 30 Grad sowie einen kleinen Kampf zwischen Sonne und Wolken, den die Wolken zu gewinnen scheinen. Abends kann es dann wieder einmal etwas gewittern und regnen. Der weitere Trend. Morgen wird es dann ein paar Grad kühler, aber immer noch sommerlich. Es bleibt das ganze Wochenende lang trocken und auch ein gutes bisschen sonniger. Eine gute Nacht wünscht noch Karl Küsters.
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1: Der Ort Freckleben. Schon 762 im Fuldaer Zehntverzeichnis finden sich die ersten schriftlichen Hinweise auf Freckleben. Archäologische Funde beweisen, dass hier im klimatisch milden Wippertal schon vor Jahrtausenden Menschen siedelten. Noch heute lassen die gut im Gelände erkennbaren Wallanlagen ahnen, welche Bedeutung die weithin sichtbare Burganlage der Grafen zu Freckleben-Stade einst hatte. In einer Heimatstube am Fuße des achteckigen Bergfrieds kann sich der Besucher mit der Geschichte des Ortes und mit dem Leben der Menschen in Freckleben vertraut machen. Nach 10-jähriger Bauzeit konnte die Restaurierung der romanischen Winkelkirche weitgehend abgeschlossen werden. Ihr Ursprung reicht bis in das 13. Jahrhundert zurück. Sie ist eine architektonische Seltenheit, weil sie zu den 5 letzten Winkelkirchen in Deutschland gehört. Neben Gottesdiensten finden hier auch mehrmals im Jahr Konzerte statt. Freckleben ist mit der Eisenbahn und über gut ausgebaute Straßen zu erreichen. Der schöne Wanderweg entlang der Wipper ist für Besucher und Einwohner Frecklebens in jeder Jahreszeit ein Erlebnis. Eleonore Hebestreit, Radio HBW.

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1: Die Sehenswürdigkeiten von Neudorf im Harz. Die Höhenluft Neudorfs ist Balsam für Körper und Seele. Der auf einem Hochplateau des Harzes liegende Urlaubsort befindet sich in der Nähe des Quellgebietes der Schmalen Wipper, in der Nähe von Harzgerode. Neudorf erfreut sich immer größerer Beliebtheit bei Menschen, die stressfrei Urlaub machen möchten. Trotz seines dörflichen Charakters bietet der Ort seinen Gästen vielerlei Aktivität, gerade auch für Kinder. So kann man beispielsweise mit der ganzen Familie eine Kutschfahrt in die nahe Umgebung machen, sich ein Fahrrad oder Ruderboot ausleihen, auf einem Pony reiten oder den Streichelzoo besuchen. Die eisenhaltige Stahlquelle der kleinen Gemeinde ist als heilender Gesundbrunnen in vieler Munde. Sie wurde im Jahr 1931 erschlossen und zieht seit jenen Tagen viele Besucher wegen ihrer gesunden Inhaltsstoffe an. Von Neudorf aus lassen sich bequem Touren zu vielen und sehr bekannten Sehenswürdigkeiten des Harzes unternehmen. Die historischen Städte Wernigerode und Quedlinburg zählen ebenso dazu wie die Fahrt nach Thale zum Hexentanzplatz, Gernrode mit seiner großen Kuckucksuhr oder der Burg Falkenstein. Wer sein Auto lieber stehen lassen möchte, der kann sich von dem nahegelegenen Ort Silberhütte aus mit Hilfe der historischen Selketalbahn durch die romantische Bergwelt des Harzes chauffieren lassen. Also viel Spaß oder Entspannung bei Ihrem nächsten Besuch in Neudorf, einer Gemeinde, die Sie mit dem Motto begrüßt: Herzlich willkommen in Neudorf, wo der Harz nach Harz ist. Sie hörten heute Sehenswürdigkeiten über Neudorf im Harz für Radio HBW, gesprochen von Jörg Buschmann.

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1: Die Heuerstraße in Stassfurt. Heutzutage sind Straßennamen für eine Orientierung im Straßennetz unentbehrlich. Straßen erzählen aber auch Geschichten und sind so entscheidender Bestandteil der Chronik einer Stadt. Auch die Heuerstraße in Stassfurt hat, was ihren Namen betrifft, schon eine bewegte Vergangenheit hinter sich. Mehrfach änderte sich der Name. Die Heuerstraße im Osten Stassfurts entstand 1896 durch die Errichtung der Berlepsch-Schachtsiedlung, der sogenannten Schachtkolonie. Die Häuser hatten den Charakter von Typenbauten, was die Planung und den Bau der Häuser sehr effizient machte. Ursprünglich hieß die Straße bis 1938 noch Nordstraße. Im Jahr 1938 wurde sie das erste Mal in Salzburger Straße umbenannt. Namensgeber war die viertgrößte Stadt Österreichs, das zum damaligen Zeitpunkt gerade Deutschland angeschlossen wurde. So war dann 1951 die nächste Umbenennung fällig. Aus der Salzburger Straße wurde schließlich die Heuerstraße. Die Namensgebung bezog sich auf Arbeiter und Bergleute des Kalibergbaus von Stassfurt. Der Hauer, auch Heuer genannt, ist ein Beruf im Bergbau und steht für einen Bergmann. Als Hauer wurde früher auch ein Bergmann bezeichnet, der erfolgreich die Hauerprüfung abgelegt hatte. So hat man bei der Namensgebung die ganz besondere Tradition der Stadt berücksichtigt. Über die Heuerstraße in Stassfurt informierte sie heute Gerda Karl für Radio HBW.

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